0: WM die bislang noch ungeschlagenen Belgierinnen. Das Wetter in Deutschland. Nachts gebietsweise Schauer und einzelne Gewitter, auch trockene Phasen, Tiefstwerte 18 bis 9 Grad. Am Tage gebietsweise heiter, in Südostbayern, in der Lausitz und an den Alpen zeitweise Schauer bei Höchstwerten von 16 bis maximal 23 Grad. Es ist 2:03 Uhr.
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1: Um 3 Uhr mit Olaf Knapp. Nach den Sabotageakten auf die Stromversorgung in mehreren Bundesländern ist ein Tatverdächtiger gefasst worden. Wie Staatsanwaltschaft und Polizei Köln mitteilten, wurde der 48-Jährige in der Nähe des Kraftwerks Weißweiler bei Aachen gefasst. Nach ihm war tagelang gefahndet worden. Aus Berlin Katharina Trümper.
2: Der 48-jährige Mann aus Nordrhein-Westfalen steht im Verdacht, mit Spreng- und Brandvorrichtungen versucht zu haben, die Stromversorgung zu unterbrechen. Zu der Sabotageserie gibt es Bekennerschreiben, die die Ermittler dem Tatverdächtigen zuordnen. Darin begründet er die Angriffe auf das Stromnetz mit dem Kampf gegen fossile Energien.
1: Nach dem historisch schlechten Ergebnis für Deutschland bei der PISA-Studie zeigen sich Fachleute schockiert. Arbeitgeberpräsident Dulger forderte, an den Schulen müsse mehr Rüstzeug für das weitere Leben gelehrt werden. Das Deutsche Kinderhilfswerk kritisiert, dass der Bildungserfolg immer noch so stark vom Elternhaus abhängt. Anja Braun aus der ARD-Wissenschaftsredaktion fasst die Studienergebnisse noch einmal zusammen.
3: Jeder dritte Jugendliche kann nicht mehr so gut lesen, dass er die Kernaussage eines Textes versteht und kann so zum Beispiel auch nicht mehr Meinung von Fakten unterscheiden. Jeder dritte Jugendliche kann auch mit mathematischen Problemen aus dem Alltag nicht mehr so umgehen, dass er zum Beispiel ausrechnen könnte, ob sich ein Rabatt lohnt. Insgesamt haben auch immer mehr Heranwachsende nicht mehr das Gefühl, dass sich Bildung später im Leben mal lohnt. Und es sagen auch immer mehr, dass Dinge sie schnell nicht mehr interessieren und sie deshalb auch nicht zu Ende bringen.
1: Nach einem Jahr als Präsidentin der UN-Generalversammlung hat die frühere Bundesaußenministerin Baerbock den Vorsitz turnusgemäß abgegeben. Sie übergab in New York symbolisch den Zeremonienhammer an den amtierenden Außenminister von Bangladesch, Rahman. In ihrer Abschiedsrede sagte Baerbock, sie verlasse die Vereinten Nationen mit gemischten Gefühlen. Die 1945 gegründete Organisation habe einen dringenden Reformbedarf. Kritikern hielt sie zugleich entgegen: Ohne die Vereinten Nationen stünde kein Land der Welt besser da. Borussia Dortmund ist mit einem Sieg in die neue Saison in der Fußball-Champions League gestartet. Der BVB gewann am Abend das Heimspiel gegen den FC Villarreal aus Spanien mit 3:2. Die deutschen Basketballerinnen stehen bei der Heim-WM im Viertelfinale. Das Team gewann am Abend in Berlin das Qualifikationsspiel gegen Südkorea mit 94:56. Nächster Gegner sind die bei der WM bislang noch ungeschlagenen Belgierinnen. Das Wetter in Deutschland. Nachts gebietsweise Schauer und einzelne Gewitter, auch trockene Phasen 18 bis 9 Grad. Am Tage gebietsweise heiter. In Südostbayern, in der Lausitz und an den Alpen zeitweise Schauer, bei Höchstwerten von 16 bis maximal 23 Grad. Es ist 3:03 Uhr.
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1: Um 4 Uhr mit Olaf Knapp. Der Bundestag setzt heute seine Beratungen über den Haushalt für das kommende Jahr fort. In den ARD-Tagesthemen hat Finanzminister Klingbeil die geplante Neuverschuldung verteidigt. Diese steigt auf über 200 Milliarden Euro. Klingbeil sagte dazu:
2: Es sind ja zwei Dinge, die wir tun. Zum einen investieren wir. Wir investieren in Infrastruktur. Und wir investieren auch in die Bundeswehr, in unsere Sicherheit. Und dafür müssen wir Geld in die Hand nehmen, weil wir das aufholen, was in 20 Jahren in unserem Land liegen geblieben ist. Also wir geben da jetzt richtig Gas und wir machen Tempo. Und dafür muss investiert werden. Und auf der anderen Seite haben wir hart konsolidiert. Es sind 34 Milliarden, die im Kernhaushalt als Lücke da waren. Dafür haben wir Maßnahmen auf den Weg gebracht, um das zu verringern. Harte Einschnitte, auch manche Einnahmeverbesserungen. Aber wir haben am Ende eine Lücke von 34 Milliarden im Kernhaushalt geschlossen.
1: Finanzminister Klingbeil in den ARD-Tagesthemen. Nach der Serie von Sabotageakten auf Stromnetze gehen die Ermittler davon aus, dass der gefasste Täter weitere Angriffe geplant hat. Laut Nordrhein-Westfalens Innenminister Reul spricht aber alles dafür, dass es sich um einen Einzeltäter handelt. Der 48-Jährige war gestern bei einem Großeinsatz in der Nähe von Aachen gefasst worden. In einem Bekennerschreiben wurden die Taten mit dem Kampf gegen fossile Brennstoffe begründet. Nach einem Jahr als Präsidentin der UN-Generalversammlung hat die frühere Bundesaußenministerin Baerbock den Vorsitz turnusgemäß abgegeben. Sie übergab in New York symbolisch den Zeremonienhammer an den amtierenden Außenminister von Bangladesch, Rahman. In ihrer Abschiedsrede sagte Baerbock, sie verlasse die Vereinten Nationen mit gemischten Gefühlen. Die 1945 gegründete Organisation habe einen dringenden Reformbedarf. Aber ohne die Vereinten Nationen stünde kein Land der Welt besser da. Borussia Dortmund ist mit einem Sieg in die neue Saison in der Fußball Champions League gestartet. Der BVB gewann am Abend das Heimspiel gegen den FC Villarreal aus Spanien mit 3:2. Aus Dortmund Burkhard Hupe.
3: In der ersten Hälfte der erste Schreckmoment des Abends. Der Grieche Karetsas musste mit Kreislaufproblemen ins Krankenhaus gebracht werden. In Hälfte 2 zunächst die Führung für Dortmund durch ein Eigentor, die allerdings nur wenige Minuten andauerte. Dann kam Villarreal zum hochverdienten Ausgleich. Nach der Einwechslung von Silva und Bellingham wurde Dortmund wieder spielbestimmender. Ein Doppelpack von Guirassy stellte die Weichen eigentlich auf Sieg. Und trotzdem wurde es noch einmal richtig spannend, weil Guirassy in der Nachspielzeit ein Eigentor unterlief.
1: Das Wetter in Deutschland. Am Tage gebietsweise heiter, in Südostbayern, in der Lausitz und an den Alpen zeitweise Schauer. Höchstwerte 16 bis 23 Grad. Donnerstag häufig trocken, im Norden einzelne Schauer bis 24 Grad. Es ist 4.03 Uhr.
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1: Um 5 Uhr mit Olaf Knapp. Im Rahmen der Haushaltswoche findet heute im Bundestag die sogenannte Generaldebatte statt. Sie wird von der Opposition traditionell für eine Abrechnung mit der Politik der Bundesregierung genutzt. Aus der NDR-Nachrichtenredaktion Marei Beermann.
2: Formell geht es bei dem Tagesordnungspunkt um den Etat des Bundeskanzlers. Üblicherweise ist die Debatte aber ein Schlagabtausch über sämtliche Facetten der Regierungsarbeit. Das Rededuell dürfte ganz im Zeichen des AfD-Erdrutschsiegs in Sachsen-Anhalt stehen. Im Bundestag ist die AfD stärkste Oppositionspartei, deshalb eröffnet Partei- und Fraktionschefin Alice Weidel die Debatte. Danach wird Bundeskanzler Merz sprechen. Für das Wahlergebnis in Sachsen-Anhalt wird in der CDU der Kanzler mitverantwortlich gemacht.
1: Nach der Serie von Sabotageakten auf Stromnetze gehen die Ermittler davon aus, dass der gefasste Täter weitere Angriffe geplant hat. Laut Nordrhein-Westfalens Innenminister Reul spricht aber alles dafür, dass es sich um einen Einzeltäter handelt. Der 48-Jährige war gestern bei einem Großeinsatz in der Nähe von Aachen gefasst worden. In einem Bekennerschreiben wurden die Taten mit dem Kampf gegen fossile Brennstoffe begründet. Frankreichs Präsident Macron hat für heute und morgen zu einem internationalen Weltraumgipfel eingeladen. Deutschland hat gemeinsam mit Frankreich den Co-Vorsitz. Die Bundesregierung wird durch Raumfahrtministerin Baer vertreten sein. Aus Berlin Caroline Düller.
3: Laut dem Élysée-Palast geht es beim Gipfel um Kooperationsvereinbarungen sowie Investitionen in Raumfahrtunternehmen, um Forschung, aber auch um internationale Regeln für die Nutzung des Weltraums und Weltraumverteidigung. Insgesamt seien rund 120 Länder vertreten, heißt es aus dem Élysée. Die Ambitionen des Gipfels haben allerdings schon vor Beginn einen Dämpfer erhalten. 4 US-Unternehmen, darunter die Branchenriesen SpaceX und Blue Origin, haben ihre Teilnahme abgesagt. Medienberichten zufolge soll die amerikanische Regierung zuvor Druck auf diese Unternehmen ausgeübt haben.
1: Borussia Dortmund ist mit einem Sieg in die neue Saison in der Fußball-Champions League gestartet. Der BVB gewann am Abend das Heimspiel gegen den FC Villarreal aus Spanien mit 3:2. Für die Dortmunder traf zweimal Gyrassi, außerdem schoss der Spanier Vega ein Eigentor. Die deutschen Basketballerinnen stehen bei der Heim-WM im Viertelfinale. Das Team gewann am Abend in Berlin das Qualifikationsspiel gegen Südkorea mit 94:56. Nächster Gegner ist Belgien. Das waren die Nachrichten. Das Wetter in Deutschland. Am Tage zeitweise Schauer, an den Alpen teils kräftig, örtlich heiter bei Höchstwerten von 16 bis 23 Grad. Am Donnerstag dann häufig trocken, im Norden einzelne Schauer, 17 bis maximal 24 Grad. Es ist 5.03 Uhr.
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1: Um 6 Uhr mit Klaas Christoffersen. Der Bundestag setzt heute seine Beratungen über den Haushalt für das kommende Jahr fort. Nach der Generaldebatte steht der Verteidigungsetat im Mittelpunkt. Bundesfinanzminister Klingbeil verteidigte gestern Abend in den ARD-Tagesthemen, dass die geplante Neuverschuldung auf über 200 Milliarden Euro steigt.
2: Es sind ja zwei Dinge, die wir tun. Zum einen investieren wir. Wir investieren in Infrastruktur und wir investieren auch in die Bundeswehr, in unsere Sicherheit. Und dafür müssen wir Geld in die Hand nehmen, weil wir das aufholen, was in 20 Jahren in unserem Land liegen geblieben ist. Also wir geben da jetzt richtig Gas und wir machen Tempo. Und dafür muss investiert werden. Und auf der anderen Seite haben wir hart konsolidiert. Es sind 34 Milliarden, die im Kernhaushalt als Lücke da waren. Dafür haben wir Maßnahmen auf den Weg gebracht, um das zu verringern. Harte Einschnitte, auch manche Einnahmeverbesserungen. Aber wir haben am Ende eine Lücke von 34 Milliarden im Kernhaushalt geschlossen.
1: Finanzminister Klingbeil in den ARD-Tagesthemen. US-Präsident Trump und der russische Präsident Putin haben wegen des Ukraine-Kriegs telefoniert. Putin habe Trump dabei zugesichert, keine aggressiven Pläne in Bezug auf Europa zu haben, sagte Putins außenpolitischer Berater Uschakow im Anschluss. Aus Köln, Stefan Lag.
3: Der Kreml-Chef hat in der Vergangenheit schon häufig betont, Russland hege keine Absichten, Europa und die NATO anzugreifen. Es ist das gängige Kreml-Narrativ, dass Europa durch seine Unterstützung der Ukraine den Krieg in die Länge ziehe und die Verantwortung für eine weitere Eskalation trage. Uschakow ergänzte, dass Putin in dem Telefonat mit Trump eine ausführliche Analyse der Vorgänge auf dem Schlachtfeld gegeben habe und dabei erläutert habe, was die USA real für ein baldiges Ende der Kampfhandlungen tun könnten. Was das genau sein könnte, ließ er unerwähnt.
1: Bundesaußenminister Wadefuhl hat die Ukraine aufgefordert, mehr Rüstungsgüter bei deutschen Firmen zu bestellen. Deutschland sei der stärkste Unterstützer der Ukraine, was finanzielle und militärische Unterstützung angehe, sagte Wadefuhl der Bild. Davon müsse die Verteidigungsindustrie hierzulande deutlicher profitieren als bisher. Die Bundesregierung sei mit dem aktuellen Stand nicht zufrieden, so der CDU-Politiker. Deswegen habe er die ukrainische Regierung gebeten, dafür zu sorgen, dass es besser werde. Das Mindeste sei, dass die Ukraine bei allen Beschaffungsmaßnahmen die deutsche Verteidigungsindustrie beteilige. Die EU-Kommission plant schärfere Regeln für Kurzzeitvermieter wie Airbnb. Die Pläne gehören zum Gesetz für bezahlbaren Wohnraum, das die Kommission heute Mittag vorstellt. Was genau die EU-Kommission plant, sagt Katrin Schmidt in Brüssel.
4: Die EU-Kommission, das ist wichtig, will keinen europaweiten Bann von Airbnb, ein Verbot, erreichen. Sie will vielmehr einen gemeinsamen Rahmen schaffen, der festlegt, wann Städte und Gemeinden in Europa Kurzzeitvermietungen begrenzen dürfen. Dazu könnten dann einheitliche Kriterien dienen für sogenannten Wohnungsstress. Das ist also zum Beispiel das Verhältnis von Immobilienpreisen zum Einkommen in einer Stadt oder einer Touristenregion oder eben auch von Angebot und Nachfrage auf dem Wohnungsmarkt. Und in besonders angespannten Märkten könnten dann demnach Obergrenzen für Ferienwohnungen möglich werden. Entscheiden müssen über diese Pläne aber auch noch EU-Staaten und das Europaparlament.
1: Eine Katastrophenschutzübung mit internationaler Beteiligung findet heute in Hamburg-Altona statt. Simuliert wird eine Notlage durch Extremwetterereignisse. Dabei folgt auf eine anhaltende Hitzewelle eine Sturmflut. Bei dem Szenario kollabieren Menschen, Bäume stürzen auf Straßen und Keller laufen voll. Dafür sollen unter anderem kühle Orte, eine Notunterkunft und ein Trinkwasserbrunnen eingerichtet werden. Außerdem sollen Verletzte nach einem Busunfall versorgt werden. Laut NDR 90,3 sind etwa 150 Helfer aus ganz Europa bei der Übung im Einsatz. Borussia Dortmund ist mit einem Sieg in die neue Saison in der Fußball-Champions League gestartet. Der BVB gewann am Abend das Heimspiel gegen den FC Villarreal aus Spanien mit 3:2. Aus Dortmund, Burkhard Hupe.
5: In der ersten Hälfte der erste Schreckmoment des Abends. Der Grieche Karetsas musste mit Kreislaufproblemen ins Krankenhaus gebracht werden. In Hälfte 2 zunächst die Führung für Dortmund durch ein Eigentor, die allerdings nur wenige Minuten andauerte. Dann kam Villarreal zum hochverdienten Ausgleich. Nach der Einwechslung von Silva und Bellingham wurde Dortmund wieder spielbestimmender. Ein Doppelpack von Guirassy stellte die Weichen eigentlich auf Sieg. Und trotzdem wurde es noch einmal richtig spannend, weil Guirassy in der Nachspielzeit ein Eigentor unterlief.
1: Das waren die Nachrichten. Das Wetter in Norddeutschland. Mal Sonne, mal Wolken, gebietsweise Regen, vereinzelt Gewitter. Höchstwerte 17 bis 21 Grad. Morgen wechselhaft, örtlich Schauer, später Aufheiterungen, maximal 17 bis 20 Grad und am Freitag unbeständig im Osten und Südosten freundlicher, 17 bis 20 Grad. Es ist 6.05 Uhr.
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1: Zurzeit nur mit dieser Meldung. Die A28 Bremen Richtung Oldenburg ist zwischen Kreuz Oldenburg Ost und Oldenburg Osternburg wegen Bergungsarbeiten gesperrt. Dadurch staut es sich hier. Ihnen eine gute und sichere Fahrt.
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Einen wunderschönen guten Morgen wünsche ich Ihnen. Schön, dass Sie NDR Schlager schon so früh am Tag eingeschaltet haben. Machen wir uns gemeinsam einen entspannten Morgen mit den tollsten und bekanntesten Schlagern aus mehr als 5 Jahrzehnten.

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Unsere Nummer kostenlos ist die 08000 40 40 30.

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0: 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Um 7 Uhr mit Klaas Christoffersen. Am zweiten Tag der Haushaltsberatungen im Bundestag muss sich Kanzler Merz heute der Generaldebatte stellen. Eröffnen wird die Runde die Oppositionsführerin, die AfD-Chefin Weidel. Aus Berlin, Katrin Aue.
1: Formal geht es um den Etat von Bundeskanzler und Kanzleramt für 2027. Der soll auf fast 5,2 Milliarden Euro steigen. Aber üblicherweise wird die Debatte für einen Rundumschlag genutzt. Auf den Tisch kommt, was die Fraktionen derzeit umtreibt in puncto Regierungsarbeit. Zum Beispiel, wie geht's weiter mit den geplanten Reformen? Angesichts der massiven Unzufriedenheit in Teilen der Bevölkerung, die sich auch im jüngsten Wahlergebnis in Sachsen-Anhalt niedergeschlagen hat. Auch der Umgang mit der AfD dürfte ein bestimmtes Thema sein.
0: US-Präsident Trump und der russische Präsident Putin haben wegen des Ukraine-Kriegs telefoniert. Putin habe Trump dabei zugesichert, keine aggressiven Pläne in Bezug auf Europa zu haben, sagte Putins außenpolitischer Berater Uschakow im Anschluss. Aus Köln, Stefan Lag.
2: Der Kreml-Chef hat in der Vergangenheit schon häufig betont, Russland hege keine Absichten, Europa und die NATO anzugreifen. Es ist das gängige Kreml-Narrativ, dass Europa durch seine Unterstützung der Ukraine den Krieg in die Länge ziehe und die Verantwortung für eine weitere Eskalation trage. Uschakow ergänzte, dass Putin in dem Telefonat mit Trump eine ausführliche Analyse der Vorgänge auf dem Schlachtfeld gegeben habe und dabei erläutert habe, was die USA real für ein baldiges Ende der Kampfhandlungen tun könnten. Was das genau sein könnte, ließ er unerwähnt.
0: Bundesaußenminister Wadefuhl hat die Ukraine aufgefordert, mehr Rüstungsgüter bei deutschen Firmen zu bestellen. Deutschland sei der stärkste Unterstützer der Ukraine, was finanzielle und militärische Hilfe angehe, sagte Wadefuhl der Bild. Davon müsse die Verteidigungsindustrie hierzulande deutlicher profitieren als bisher. Die Bundesregierung sei mit dem aktuellen Stand nicht zufrieden, so der CDU-Politiker. Deswegen habe er die ukrainische Regierung gebeten, dafür zu sorgen, dass es besser werde. Das Mindeste sei, dass die Ukraine bei allen Beschaffungsmaßnahmen die deutsche Verteidigungsindustrie beteilige. Die EU-Kommission plant schärfere Regeln für Kurzzeitvermieter wie Airbnb. Städte und Regionen sollen solche Mietmodelle einschränken oder ganz verbieten können. Aus der NDR-Nachrichtenredaktion Lisa Posorske.
3: Wer eine Wohnung über Plattformen wie Airbnb mietet, der bleibt je nach Region laut unterschiedlichen Studien im Schnitt nur wenige Tage. Das ist für viele Städte ein Problem, denn dadurch stehen die Wohnungen dort Wohnungssuchenden nicht zur Verfügung. Viele Städte in Europa haben deshalb solche Kurzzeitmietmodelle schon eingeschränkt oder verboten, wie Lissabon in Portugal, Barcelona in Spanien oder Amsterdam in den Niederlanden. Oft ist das aber rechtlich umstritten. Deshalb will die EU jetzt für rechtliche Sicherheit sorgen. Ob und wie viele Ferienunterkünfte in einer Region angeboten werden dürfen, das soll sich vor allem danach richten, wie groß die Wohnungsnot dort ist. Städte und Regionen sollen unter anderem schauen, wie hoch die Immobilienpreise dort sind und wie viel Einkommen die Menschen haben. Über den Gesetzentwurf müssen noch die EU-Staaten und das Europäische Parlament sprechen.
0: In Köln wird heute Abend zum 27. Mal der Deutsche Fernsehpreis verliehen. Für den wichtigsten Preis der deutschen Fernsehbranche gab es im Vorfeld Nominierungen in 27 Kategorien, darunter die Bereiche Fiktion, Unterhaltung, Information und Sport. Aus Köln, Friederike Müllender.
4: Es ist das Event für die Medienbranche in Deutschland. Eine Fachjury hat sich Serien, Shows, Dokumentationen, Sportberichterstattung, Nachrichtensendungen und Filme angeschaut, um die Besten des Jahres auszuzeichnen. Mit jeweils 4 Nominierungen haben Die Nichte des Polizisten von der ARD, Chabos, ZDF Neo und 113, ebenfalls von der ARD, die besten Chancen auf eine Auszeichnung. Der Ehrenpreis geht in diesem Jahr an den langjährigen Chefmoderator von RTL, Peter Klöppel. Der 27. Deutsche Fernsehpreis wird wieder moderiert von Barbara Schöneberger. Zu sehen ist er am Abend um 20.15 Uhr auf RTL.
0: Borussia Dortmund ist mit einem Sieg in die neue Saison in der Fußball-Champions League gestartet. Der BVB gewann am Abend das Heimspiel gegen den FC Villarreal aus Spanien mit 3:2. Heute trifft der VfB Stuttgart auf den norwegischen Meister Viking Stavanger. Und die deutschen Basketballerinnen stehen bei der Heim-WM im Viertelfinale. Das Team gewann gestern Abend in Berlin das Qualifikationsspiel gegen Südkorea mit 94:56. Nächster Gegner ist Belgien. Das waren die Nachrichten. Das Wetter in Norddeutschland. Mal Sonne, mal Wolken, gebietsweise Regen, vereinzelt Gewitter. Höchstwerte 17 bis 21 Grad. Morgen wechselhaft örtlich Schauer, später Aufheiterungen, maximal 17 bis 20 Grad. Es ist 7.05 Uhr.
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0: A1 Osnabrück Richtung Bremen zwischen Bremen-Brinkum und Hemelingen 4 Kilometer stockend. Das war's auch schon mit den Meldungen von den Autobahnen. Kommen Sie gut durch und an.
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So, wenn man ein bisschen stinkig ist, weil jemand zu viel erwartet. 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Unsere Nummer ist die 08000 40 40 30. Und wissen Sie, was wir von NDR Schlager Ihnen wünschen? Einen richtig schönen und entspannten guten Morgen.

Schönen guten Morgen. Tja, vielleicht wissen Sie es noch nicht. Wir von NDR Schlager erfüllen auch Musikwünsche. Wenn es also einen Titel gibt, den Sie gerne mal bei uns hören möchten, dann melden Sie sich gerne bei uns, rufen Sie uns an über unsere kostenlose Telefonnummer und sprechen uns Ihren Musikwunsch einfach aufs Band. 08000 40 40 30 ist die Nummer, unter der Sie uns erreichen können.

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1: Um 8 Uhr mit Klaas Christoffersen. Am zweiten Tag der Haushaltsberatungen im Bundestag muss sich Kanzler Merz heute der Generaldebatte stellen. Eröffnen wird die Runde die Oppositionsführerin, die AfD-Chefin Weidel. Aus Berlin Katrin Aue.
2: Formal geht es um den Etat von Bundeskanzler und Kanzleramt für 2027. Der soll auf fast 5,2 Milliarden Euro steigen. Aber üblicherweise wird die Debatte für einen Rundumschlag genutzt. Auf den Tisch kommt, was die Fraktionen derzeit umtreibt in puncto Regierungsarbeit. Zum Beispiel, wie geht's weiter mit den geplanten Reformen? Angesichts der massiven Unzufriedenheit in Teilen der Bevölkerung, die sich auch im jüngsten Wahlergebnis in Sachsen-Anhalt niedergeschlagen hat. Auch der Umgang mit der AfD dürfte ein bestimmtes Thema sein.
1: Russland hat seine Angriffe auf Ziele in der Ukraine auch in der vergangenen Nacht fortgesetzt. Dabei wurden nach ukrainischen Angaben mehrere Menschen getötet und verletzt. In der Hauptstadt Kiew kamen demnach mindestens 5 Menschen ums Leben. Russische Drohnen und Raketen hätten rund 14 Hochhäuser beschädigt. Wie der ukrainische Präsident Selenskyj mitteilte, wurde auch das Gebäude eines ukrainischen Fernsehsenders schwer getroffen. Ein Toter wird aus der Hafenstadt Mykolaiv im Süden des Landes gemeldet. Und in der Region Sumy sei ein Zug von Kampfdrohnen attackiert worden. 10 Menschen seien dabei verletzt worden. US-Präsident Trump hat den Handelskonflikt mit Kanada weiter eskaliert. Nachdem sich beide Länder zuletzt mit Extrazöllen in Höhe von 50% überzogen hatten, kündigte Trump nun Einfuhrverbote für bestimmte Waren aus Kanada an, ab dem 29. September. Aus New York Martin Ganselmeier.
3: Alkoholprodukte aus Kanada, wie Biere, Whisky und Weine, dürfen dann gar nicht mehr in die USA verkauft werden. Ebenso einige Molkereiprodukte sowie Motorräder und Mopeds. Außerdem wies Trump die US-Behörden an, bei öffentlichen Beschaffungen künftig keine kanadischen Firmen mehr zu berücksichtigen. Trump überzieht Kanada seit mehr als einem Jahr mit Zöllen und will den Nachbarn im Norden zum 51. US-Bundesstaat machen.
1: Im Konflikt im Nahen Osten melden die USA und der Iran wieder gegenseitige Angriffe. Die iranischen Revolutionsgarden attackierten nach eigenen Angaben einen von US-Truppen genutzten Militärstützpunkt in Jordanien mit ballistischen Raketen sowie 10 Schiffe in der Straße von Hormus. Es handele sich um eine Reaktion auf die Zerstörung von 5 iranischen Öltankern durch das US-Militär, teilte die iranische Revolutionsgarde mit. Die erneute Eskalation ließ die Ölpreise weiter steigen. Die EU-Kommission plant schärfere Regeln für Kurzzeitvermieter wie Airbnb. Die Pläne gehören zum Gesetz für bezahlbaren Wohnraum, das die Kommission heute Mittag vorstellt. Aus Brüssel Katrin Schmidt.
4: Die Kommission will einen EU-weiten Rahmen schaffen für die Frage, wann dürfen Städte Airbnb und andere Kurzzeitvermieter beschränken. Dazu soll es einheitliche Kriterien für sogenannten Wohnungsstress geben, etwa das Verhältnis von Immobilienpreisen zum Einkommen in einer Stadt oder einer Touristenregion oder eben von Angebot und Nachfrage auf dem Wohnungsmarkt. Und ist dieser Wohnungsmarkt lokal besonders angespannt, könnten Behörden künftig Obergrenzen für Ferienwohnungen festlegen. Auch der Kauf von Immobilien für touristische Zwecke könnte unter bestimmten Bedingungen eingeschränkt werden. Europäische Städte wie Barcelona, Amsterdam und Florenz haben bereits eigene Regeln erlassen. Teilweise sind diese jedoch juristisch umstritten. Ein EU-Rahmen soll deshalb mehr Rechtssicherheit schaffen. Im vergangenen Jahr wurden in der EU gut 950 Millionen Übernachtungen über Plattformen wie Airbnb, Booking oder Expedia gebucht.
1: Borussia Dortmund hat zum Auftakt der Fußball-Champions League gewonnen. Gegen Villarreal aus Spanien setzte sich der BVB mit 3:2 durch. Aus der Sportredaktion Marcel Stober.
5: Es war ein etwas glücklicher Sieg für die Dortmunder, die durch ein Eigentor zu Beginn der zweiten Hälfte in Führung gingen. Villarreal schaffte den überfälligen Ausgleich durch einen Kopfball nach einer Ecke, doch Dortmunds Guirassy traf in seinem 100. Spiel für den BVB gleich dreifach, darunter aber auch einmal ins eigene Netz zum 3:2 Endstand. Schreckmoment für die Dortmunder, als Neuzugang Carrezas Mitte der ersten Halbzeit wegen Kreislaufproblemen vom Platz musste. Heute Abend betritt der VfB Stuttgart nach einem Jahr Europa League wieder die größte internationale Bühne. Die Champions League-Saison beginnt für die Schwaben mit einem Heimspiel gegen den norwegischen Meister Viking Stavanger.
1: Das waren die Nachrichten. Das Wetter in Norddeutschland. Mal Sonne, mal Wolken, gebietsweise Regen, vereinzelt Gewitter, Höchstwerte 17 bis 21 Grad. Morgen wechselhaft, örtlich Schauer, später Aufheiterungen, maximal 17 bis 20 Grad. Am Freitag unbeständig, im Osten und Südosten freundlicher bei 17 bis 20 Grad. Und am Sonnabend heiter bis wolkig, im Anschluss von der Nordsee her etwas Regen, 18 bis 22 Grad. Es ist 8.05 Uhr.
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1: Mit diesen beiden Meldungen. Zunächst die A1 Osnabrück Richtung Bremen zwischen Dreieck Stur und Bremen-Hemelingen 7 Kilometer stockend und A27 Bremen Richtung Bremerhaven zwischen Bremerhaven Süd und Bremerhaven Geestemünde 3 Kilometer Stau. Dort ist wegen Bauarbeiten nur eine Spur frei. Gute Fahrt.
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7: Mit Claudia Firnis am Mikrofon. Einen schönen Mittwochmorgen allerseits.

Eine Wolke am Hut mit Hoffmann und Hoffmann in diesen Tag bei NDR Schlager im Norden zu Hause. Wir begleiten Sie mit den schönsten Schlagern aller Zeiten. Und damit machen wir jetzt gleich weiter. Mama Maria.

Hinter den Kulissen von Paris, Mireille Mathieu. Ich habe eben so laut mitgesungen, aber das hören Sie ja Gott sei Dank nicht. NDR-Schlager im Norden zu Hause. 8 Uhr und 19 Minuten haben wir am Mittwoch. Ich freue mich schon auf die Stunde zwischen 10 und 11. Da bin ich nämlich zugeschaltet. In Nürnberg wird dann Wind in Person von Caro und Andreas Lebbing am Mikro sitzen und wir werden uns eine Stunde lang über das neue Album unterhalten. Chapeau kommt am Freitag raus. Wir dürfen aber auch schon reinhören und drüber plaudern. Da freue ich mich sehr drauf. Und einen kleinen Vorgeschmack gibt's jetzt schon mal, denn auf dem neuen Album, 12 Songs sind drauf, ist auch dieser hier. Tanzen, träumen, hier sind Wind.

Ja, wir träumen uns so ein bisschen rein in diesen Mittwochmorgen bei NDR Schlager. Tanzen und träumen von Wind in der Stunde zwischen 10 und 11. Viel, viel mehr, denn ich habe sie im Gespräch nachher eine Stunde lang und wir hören auch ganz viel Musik und eben Andreas Bieber wie vom Traum verführt. Jetzt nehme ich sie mit ins Jahr 1971 zu einem wirklich Schlagerklassiker. Hier ist Bata Illitsch, Judy, I Love You.

0: Kurz vor 8:30 am Mittwochmorgen, gleich wird's wieder Zeit für die Zeitmaschine. Und da lernen Sie eine meiner Freundinnen kennen. Und diese Freundin, die ich meine, nennt sich...
1: Genau, gleich mehr dazu.

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2: 9. September 1976.
3: Wer ist Maya? Bin ich die Maya? Und warum habt ihr mich die Maya genannt?
4: Ja, eigentlich ohne jeden besonderen Grund, einfach weil jeder einen Namen haben muss.
2: Na, das geht ja gut los. Schon kurz nach dem Schlüpfen stellt diese kleine Biene eine Frage nach der anderen. Maya will von ihrer Lehrerin Cassandra wissen, wie die Welt funktioniert und nicht einfach Bienendienst nach Vorschrift machen.
4: Ja, aber Moment mal, in eine Wabe nur ein Ei.
3: Warum? Wenn sie rausschlüpfen und sind zu zweit, können sie sich unterhalten. Sonst ist es viel zu langweilig.
4: Aber Maya, wir Bienen kommen nicht auf die Welt, um uns zu unterhalten, sondern um zu arbeiten.
5: Und diese Biene, die ich meine, nennt sich Maya.
2: Heute vor 50 Jahren läuft im ZDF die erste Folge der Zeichentrickserie Die Biene Maya, basierend auf den Kinderbüchern von Waldemar Bonsels. Natürlich lernt Maya in der ersten Folge auch ihre Freunde Flip, den Grashüpfer, kennen. Und natürlich Willi.
3: Du heißt Willi?
6: Ja, ich bin der Willi.
3: Warum sprichst du denn so komisch?
6: Das ist der Stimmbruch. Ich bin doch schon 2 Jahre.
2: Bis zu 4 Millionen Kinder sind jeden Donnerstagnachmittag vor dem Fernseher dabei. Allein in Deutschland. Denn die Biene Maya wird auch in über 40 anderen Ländern gezeigt.
5: Maya, erzähle uns von dir.
2: Der Rest ist Geschichte.

NDR-Schlager im Norden zu Hause am Mittwochmorgen. Jetzt mit einer Aufforderung, die Sie ja schon längst erledigt haben. Mach dein Radio an. Turn your radio on. Hier ist Ray Stevens.

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Uli Martin und seine Monika, Sie sind hier bei NDR Schlager im Norden zu Hause. Hier zumindest im Raum Hannover sieht's gut aus. Blauer Himmel, die Sonne scheint vorm Studiofenster, ein paar kleine weiße Wölkchen sind unterwegs. So habe ich das gern und ich hoffe, bei Ihnen ist das auch so. Wenn das nicht ganz so ist, dann haben Sie ja zumindest uns mit einfach schönen Schlagern. Hier kommt Peter Alexander.

Natürlich haben Sie ihn erkannt, Graham Bonney. Seine Lieder sind ja auch fester Bestandteil hier bei NDR Schlager im Norden zu Haus. Es ist 6 Minuten vor 9. Schönen guten Morgen.

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1: Um 9 Uhr mit Michael Hafke. Der Bundestag kommt in diesen Minuten zum zweiten Tag der Haushaltsberatung zusammen. Bundeskanzler Merz muss sich zum Auftakt der Generaldebatte stellen, bei der es vor allem um die aktuelle Lage im Land geht. Aus Berlin, Katrin Aue.
2: Für stolze 4 Stunden ist sie angesetzt, die Generaldebatte im Rahmen der Haushaltswoche. Dabei werden die Vorsitzenden der Bundestagsfraktionen das Wort ergreifen, angefangen mit der AfD und Friedrich Merz antwortet. Formal geht es um den Etat von Bundeskanzler und Kanzleramt für 2027. Der soll auf fast 5,2 Milliarden Euro steigen. Aber üblicherweise wird die Debatte für einen Rundumschlag genutzt. Auf den Tisch kommt, was die Fraktionen derzeit umtreibt in puncto Regierungsarbeit. Zum Beispiel, wie geht's weiter mit den geplanten Reformen? Angesichts der massiven Unzufriedenheit in Teilen der Bevölkerung, die sich auch im jüngsten Wahlergebnis in Sachsen-Anhalt niedergeschlagen hat. Auch der Umgang mit der AfD dürfte ein bestimmtes Thema sein. Ab dem Mittag geht es im Bundestag außerdem um die Haushaltsentwürfe der Ministerien für Auswärtiges, Verteidigung und Entwicklung.
1: Einer der größten Einzelposten im Bundeshaushalt ist der Etat des Verteidigungsministeriums. Dessen Ausgaben sollen auf fast 140 Milliarden Euro steigen und damit auf einen Höchststand seit Ende des Kalten Krieges. Verteidigungsminister Pistorius weist Kritik daran zurück. Im ARD-Morgenmagazin sagte der SPD-Politiker, sein Haus gehe verantwortungsvoll mit dem Geld um.
3: Wir müssen in kurzer Zeit viele, viele Aufträge auslösen, weil wir riesige Lücken zu schließen haben, die in den letzten 30 Jahren entstanden sind. Wir haben eine Bedrohung, der wir begegnen müssen. Das heißt, wir müssen Tempo machen, wir müssen das Richtige beschaffen, also die richtige Mischung aus tradierten Systemen und neuer Technologie. Das tun wir. Ich wünschte mir, wir würden in einem Europa leben, in dem das nicht notwendig wäre. Aber diese Situation, in der wir jetzt sind, haben wir uns ja nicht geschaffen, die hat Wladimir Putin geschaffen. Und deswegen ist es wichtig, dass wir das Geld schnell und richtig ausgeben, damit wir schnell auf dem Status sind, in dem wir sagen können, wir sind abschreckungs- und vollverteidigungsfähig im Rahmen der NATO.
1: Bundesverteidigungsminister Pistorius. Russland hat seine Angriffe auf Ziele in der Ukraine auch in der vergangenen Nacht fortgesetzt. Dabei wurden nach ukrainischen Angaben mehrere Menschen getötet und verletzt. In der Hauptstadt Kiew kamen demnach mindestens 5 Menschen ums Leben. Russische Drohnen und Raketen hätten rund 14 Hochhäuser beschädigt. Wie der ukrainische Präsident Selenskyj mitteilte, wurde auch das Gebäude eines ukrainischen Fernsehsenders schwer getroffen. Ein Toter wird auch aus der Hafenstadt Mykolaiv im Süden des Landes gemeldet. Und in der Region Sumy sei ein Zug von Kampfdrohnen attackiert worden. 10 Menschen seien dabei verletzt worden. Die EU-Kommission plant schärfere Regeln für Kurzzeitvermieter wie Airbnb. Die Pläne gehören zum Gesetz für bezahlbaren Wohnraum, das die Kommission heute Mittag vorstellt. Was genau die EU-Kommission plant, sagt Katrin Schmidt in Brüssel.
4: Die EU-Kommission, das ist wichtig, will keinen europaweiten Bann von Airbnb, ein Verbot, erreichen. Sie will vielmehr einen gemeinsamen Rahmen schaffen, der festlegt, wann Städte und Gemeinden in Europa Kurzzeitvermietungen begrenzen dürfen. Dazu könnten dann einheitliche Kriterien dienen für sogenannten Wohnungsstress. Das ist also zum Beispiel das Verhältnis von Immobilienpreisen zum Einkommen in einer Stadt oder einer Touristenregion oder eben auch von Angebot und Nachfrage auf dem Wohnungsmarkt. Und in besonders angespannten Märkten könnten dann demnach Obergrenzen für Ferienwohnungen möglich werden. Entscheiden müssen über diese Pläne aber auch noch EU-Staaten und das Europaparlament.
1: Borussia Dortmund hat zum Auftakt der Fußball-Champions League gewonnen. Gegen Villarreal aus Spanien setzte sich der BVB mit 3:2 durch. Aus der Sportredaktion Marcel Stober.
5: Es war ein etwas glücklicher Sieg für die Dortmunder, die durch ein Eigentor zu Beginn der zweiten Hälfte in Führung gingen. Villarreal schaffte den überfälligen Ausgleich durch einen Kopfball nach einer Ecke, doch Dortmunds Guirassy traf in seinem 100. Spiel für den BVB gleich dreifach, darunter aber auch einmal ins eigene Netz zum 3:2 Endstand. Schreckmoment für die Dortmunder, als Neuzugang Carrezas Mitte der ersten Halbzeit wegen Kreislaufproblemen vom Platz musste. Heute Abend betritt der VfB Stuttgart nach einem Jahr Europa League wieder die größte internationale Bühne. Die Champions League-Saison beginnt für die Schwaben mit einem Heimspiel gegen den norwegischen Meister Viking Stavanger.
1: Und das waren die Nachrichten. Das Wetter Norddeutschlands gibt mal Sonne, mal Wolken, dazu auch gebietsweise Regen mit vereinzelten Gewitter und die Werte liegen zwischen 17 und 21 Grad. Morgen dann ist es wechselhaft, es gibt örtliche Schauer, später kommen Aufheiterungen hinzu und das bei 17 bis 20 Grad. Ähnlich sieht es am Freitag aus, es ist unbeständig, im Osten und Südosten freundlicher und das bei unveränderten Temperaturen. Und auch am Sonnabend dann wird es heiter bis wolkig, von der Nordsee kommt etwas Regen und es wird 18 bis 22 Grad. Es ist 9.05 Uhr. Die A1 Osnabrück Richtung Bremen zwischen Dreieckstur und Bremen-Hemelingen 7 Kilometer. A27 Bremen Richtung Bremerhaven zwischen Bremer Kreuz und Bremen-Fahr 5 Kilometer. Und A27 Bremen Richtung Bremerhaven zwischen Bremerhaven Süd und Bremerhaven Geestemünde 3 Kilometer. Dort ist wegen Bauarbeiten nur eine Spur frei. Kommen Sie sicher ans Ziel und wir wünschen eine gute Fahrt.
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6: Guten Tag. Mit Claudia Fürth.

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1: Wir erfüllen Ihre Musikwünsche und verbinden das gerne auch mit einem Wunschtermin. Wenn Sie jemandem gratulieren wollen, dann müssen Sie bitte schön diese Wünsche mindestens eine Woche vor dem Wunschtermin bei uns einreichen. Sie können uns jederzeit anrufen unter 08000 40 40 30. Der Anruf ist für Sie kostenfrei. Oder Sie gehen übers Internet www.ndr.de/ndr-schlager. Das in einem Wort geschrieben. Da finden Sie das entsprechende Formular, was Sie ausfüllen mit Ihrer Adresse und natürlich mit Ihrem Wunsch und Ihren Grüßen. Die Wünsche von heute, die haben uns telefonisch erreicht. Hier kommt Jutta.
2: Mein Name ist Jutta Schormann. Ich wünsche mir den Titel von Brunner und Brunner, weil dein Herz dich verrät. Würde mich freuen, wenn Sie den Titel spielen würden. Okay, dann bedanke ich mich.
1: Machen wir gerne, Jutta. Hier sind Brunner und Brunner.

0: Das gibt's noch einmal. Ihre Musikwünsche und Grüße hier bei NDR Schlager im Norden zu Hause. Hier kommt Wunsch Nummer 2 für heute.
1: Hier ist Helga Sachse aus Guben. Ich hätte gern wieder mal gehört von Aurora La Casa das Lied »Wenn die Wandervögel ziehen«. Ich würde so gerne mal mitfliegen. Danke.
0: Das kann man gut nachvollziehen. Also ziehen wir jetzt mit den Wandervögeln, zumindest musikalisch.

Vielen Dank für diesen Musikwunsch, liebe Helga. Ihre Musikwünsche bringen auch immer mal wieder Titel in unser Programm, die wir nicht so häufig spielen. Und darum freut es mich, jeden Morgen wieder schöne Lieder zu hören, die Sie ausgewählt haben. Wenn Sie jetzt auch einen Titel im Kopf haben und sagen, ja Mensch, den könntet ihr doch auch mal spielen, dann rufen Sie doch einfach an 08000 40 40 30. Das gibt's nur einmal heute Nachmittag auch wieder beim Kollegen Christian Haken.

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1: Im Hamburger Stadtteil Altona, da findet heute eine Katastrophenschutzübung mit europaweiter Beteiligung statt. Dabei wird zum ersten Mal eine Notlage durch extreme Wetterereignisse durchgespielt. Oliver Wuttke.
2: Erst eine lange Hitzewelle und gleich danach eine Sturmflut. Mit diesem Szenario wird heute bei der Großübung gearbeitet. Beide Extremwetterereignisse haben Folgen. Menschen kollabieren, Ältere brauchen kühle Orte, Bäume stürzen auf Straßen und Keller laufen voll. Das sind im normalen Alltagsgeschäft Aufgaben für Polizei, Feuerwehr und Rettungsdienste. Im Krisenfall brauchen diese Profis aber Unterstützung von freiwilligen Helfern, etwa um Sandsäcke gegen die Sturmflut zu stapeln. Damit es bei solchen Einsätzen kein großes Durcheinander gibt, wird heute in Altona ganz praktisch geübt. 150 Teilnehmer von Hilfsorganisationen aus ganz Europa sollen die Lage managen. Seniorengruppen aus dem Kirchenkreis und Studierende spielen die Zivilbevölkerung.
1: Viele Feuerwehrhäuser in Schleswig-Holstein sind marode. Der Landesfeuerwehrverband hat die Gemeinden für ihre Prioritätensetzungen beim Brandschutz kritisiert. Es gebe landesweit großen Nachholbedarf bei den Gerätehäusern. Das gefährde Feuerwehrleute und Bevölkerung. Welche Mängel es bei den Wehren gibt, das fasst Hauke von Hallern zusammen.
3: Also teilweise fehlen Duschen und Umkleideräume. Laut Landesfeuerwehrverband schleppen dadurch ja viele Ehrenamtliche Rauch und giftige Fasern, wie zum Beispiel Asbest, mit nach Hause. Das gefährde auch die Familien. Dazu kommt, dass die Feuerwehrfahrzeuge mit der Zeit immer größer wurden und viele Gerätehäuser inzwischen schlicht zu klein sind. Die Mannschaft müsste dann manchmal draußen einsteigen. Das kostet

Zeit und gefährde im Zweifel Menschenleben. Der Gemeindetag schätzt den Investitionsbedarf auf knapp 700 Millionen Euro. Viele Gemeinden seien inzwischen am Thema dran. Nach einer Umfrage des Gemeindetages unter den Kommunen werde inzwischen nirgendwo anders ein so großer Investitionsbedarf gesehen wie bei den Feuerwehren. Der Landesfeuerwehrverband meint, es sei jetzt höchste Zeit anzufangen.

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1: Wir sind sehr gut reingekommen in diese Woche. Ich würde gerne so weitermachen. Schauen wir mal, ob es auch heute klappt. Wir spielen gleich wieder. Ein kleiner Musikschnipsel wird vorgelegt. Und wenn Sie dann den Titel erkennen, dann wissen Sie ja, gibt's was zu gewinnen. Unser Schlager-Dubby von NDR Schlager im Norden zu Hause. Das DAB Plus Radio wartet wieder. Ich hoffe, ich kann auch heute eins verschenken. Wenn Sie dabei sein wollen, weil Sie sowieso schon immer mitraten, dann wissen Sie ja, Sie können sich bewerben unter 08000 40 40 50. Der Anruf ist für Sie kostenfrei.

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1: Ich sag mal so, zumindest alle guten Dinge sind ja bekanntlich drei. Zwei Radios wurden schon gewonnen. Wir machen uns jetzt auf, das dritte zu gewinnen. Ich glaube, Silvia Schauer in Schwarzenbeck hätte nichts dagegen, oder Frau Schauer?
2: Das ist richtig.
1: Wir gucken mal, ob das funktioniert. Wir haben eben schon ein bisschen übers Wetter geplaudert und Sie hatten auch nachts ein bisschen Regen, aber jetzt scheint bei Ihnen auch die Sonne.
2: Genau so ist es.
1: Wie sieht es bei Ihnen aus so mit den Jahreszeiten? Ich bin ja eine Freundin so vom Spätsommer und vom frühen Herbst, weil ich die Farben und auch die Temperaturen da in der Regel eigentlich ganz angenehm finde. Wie sieht das bei Ihnen aus?
2: Das sehe ich genauso. Der Sommer war schon sehr heftig dieses Jahr und von daher ist es jetzt angenehm.
1: Finde ich auch. Wir machen es uns gemütlich und Sie holen sich jetzt das Radio. Einverstanden?
2: Oh, sehr, ja. Ich probiere es.
1: Wir kriegen das hin. Hier kommt Ihr Schnipsel.

0: Hallo?
1: Ja?
0: Ja?
1: Ich bin ganz Ohr.
0: Das ist, er steht im Tor.
1: Jawohl.
0: Mag es regnen, mag es schneien.
1: Genau so ist das.
2: Bravo, bravo.
0: Oh, danke schön.
1: Ich habe doch gesagt, ich habe ein gutes Gefühl.
0: Oh, danke schön, danke schön. Das ist so schön.
1: Das Radio kommt zu Ihnen. Ihr Mann musste eben auch kurz in die Küche. Ist er aus der Tür gestürmt gekommen und hat die Lösung gesagt? Nee, Sie hatten die auch im Kopf, oder?
0: Ich hatte sie auch im Kopf. Ich wusste gleich bei der ersten, dass ich es kenne. Und dann in dem Moment kam er auch rausgestürzt. Ja, genau.
1: Wunderbar. Das Schlager-Dabbi macht sich zu Ihnen auf den Weg nach Schleswig-Holstein, nach Schwarzenbeck. Vielen Dank fürs Mitmachen, Frau Schauer. Hat sich jetzt endlich gelohnt.
0: Dafür. Ja, danke, danke.
1: Ja. Sie haben gesagt, Sie versuchen schon viele Jahre. Jetzt hat es geklappt. Ich freue mich mit Ihnen.
0: Das ist schön. Dann wünsche ich Ihnen noch einen wunderschönen Tag.
1: Den wünsche ich Ihnen auch. Und wir hören uns jetzt natürlich das ganze Lied nochmal gemeinsam an. Hier kommt Wenke Mürre und er steht im Tor. Und ich weiß, in Schwarzenbeck wird jetzt mitgesungen. Tschüss.
0: Genau. Tschüss.

Er steht im Tor, diese Melodie galt es heute zu erkennen. Und ich freue mich wie Bolle. Dreimal schon gewonnen in dieser Woche. Ich würde sagen, wir machen morgen einfach so weiter, oder? Ich freue mich schon auf die nächste Runde morgen wieder um kurz nach 9:30. Erkennen Sie die Melodie.

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1: Um 10 Uhr mit Michael Hafke. AfD-Chefin Weidel hat die Generaldebatte im Bundestag eröffnet und dabei die Regierung scharf kritisiert. Schwarz-Rot sei vorbei, sagte sie. Die Wähler der SPD seien inzwischen ihre Wähler, die CDU in Sachsen-Anhalt, pulverisiert. Aus Berlin Anne-Kathrin Mellmann.
2: Weidel bezeichnete den Haushaltsentwurf der Bundesregierung für das kommende Jahr als Kapitulationserklärung. Die hohe Schuldenaufnahme sei verfassungswidrig. Ein Schwerpunkt ihrer Rede war das Thema Migration. Weidel forderte eine schärfere Abschiebepolitik. Zudem verlangte sie von der Bundesregierung, sich im Ukraine-Konflikt für Verhandlungen einzusetzen. Bundeskanzler Friedrich Merz sagte zu Beginn seiner Rede, die AfD könne vor Kraft kaum laufen, habe ihr Wahlziel in Sachsen-Anhalt jedoch verfehlt und keine absolute Mehrheit erreicht.
1: Einer der größten Einzelposten im Bundeshaushalt ist der Etat des Verteidigungsministeriums. Dessen Ausgaben sollen auf fast 140 Milliarden Euro steigen und damit auf einen Höchststand seit Ende des Kalten Krieges. Verteidigungsminister Pistorius weist Kritik daran zurück. Im ARD-Morgenmagazin sagte der SPD-Politiker, sein Haus gehe verantwortungsvoll mit dem Geld um.
3: Wir müssen in kurzer Zeit viele, viele Aufträge auslösen, weil wir riesige Lücken zu schließen haben, die in den letzten 30 Jahren entstanden sind. Wir haben eine Bedrohung, der wir begegnen müssen. Das heißt, wir müssen Tempo machen, wir müssen das Richtige beschaffen, also die richtige Mischung aus tradierten Systemen und neuer Technologie. Das tun wir. Ich wünschte mir, wir würden in einem Europa leben, in dem das nicht notwendig wäre. Aber diese Situation, in der wir jetzt sind, haben wir uns ja nicht geschaffen, die hat Wladimir Putin geschaffen. Und deswegen ist es wichtig, dass wir das Geld schnell und richtig ausgeben, damit wir schnell auf dem Status sind, in dem wir sagen können, wir sind abschreckungs- und vollverteidigungsfähig im Rahmen der NATO.
1: Bundesverteidigungsminister Pistorius. Mit Blick auf die schlechten deutschen Ergebnisse bei der Bildungsstudie PISA hat Grünen-Chefin Brandner eine bessere Zusammenarbeit der Länder mit dem Bund gefordert. Sie sagte der Rheinischen Post, die Länder sollten für Bildung verantwortlich bleiben, aber mehr voneinander lernen und erfolgreiche Konzepte verbindlich übernehmen. Die Präsidentin des Sozialverbands VdK, Bentele, warf der Bundesregierung vor, beim Einsatz für Bildungsgerechtigkeit zu versagen. Bentele sagte dem Redaktionsnetzwerk Deutschland, arme Familien bräuchten mehr Unterstützung. Dabei kritisierte sie auch die geplante Streichung des monatlichen Sofortzuschlags für Kinder und Jugendliche, die von Armut betroffen sind. Die EU-Kommission plant schärfere Regeln für Kurzzeitvermieter wie Airbnb. Die Pläne gehören zum Gesetz für bezahlbaren Wohnraum, das die Kommission heute Mittag vorstellt. Was genau die EU-Kommission plant, sagt Katrin Schmidt in Brüssel.
4: Die EU-Kommission, das ist wichtig, will keinen europaweiten Bann von Airbnb, ein Verbot, erreichen. Sie will vielmehr einen gemeinsamen Rahmen schaffen, der festlegt, wann Städte und Gemeinden in Europa Kurzzeitvermietungen begrenzen dürfen. Dazu könnten dann einheitliche Kriterien dienen für sogenannten Wohnungsstress. Das ist also zum Beispiel das Verhältnis von Immobilienpreisen zum Einkommen in einer Stadt oder einer Touristenregion oder eben auch von Angebot und Nachfrage auf dem Wohnungsmarkt. Und in besonders angespannten Märkten könnten dann demnach Obergrenzen für Ferienwohnungen möglich werden. Entscheiden müssen über diese Pläne aber auch noch EU-Staaten und das Europaparlament.
1: In Israel ist eine Diskussion darüber entbrannt, ob Ministerpräsident Netanyahu eine explizite Warnung vor dem Terrorüberfall am 7. Oktober 2023 fahrlässig ignoriert hat. Behauptet hat das die israelische Zeitung Haaretz. Aus Tel Aviv, Julia Lai.
5: Darin beschreiben die Autoren ein 45-minütiges Telefonat zwischen Netanyahu und dem Präsidenten der Vereinigten Arabischen Emirate, Mohammed bin Zayed. In dem Gespräch habe der Emir Netanyahu eindringlich vor einem bevorstehenden Großangriff der Hamas gewarnt, nur anderthalb Wochen vor dem Massaker vom 7. Oktober. Bin Zayed habe Netanyahu gedrängt, die Bedrohung ernst zu nehmen, schildern die Autoren. Doch der habe die Warnung relativ gelassen aufgenommen und sie nicht an die Chefs von Militär und Geheimdiensten weitergegeben. Ob es dieses Telefonat gab, ist nun zum zentralen Streitpunkt geworden. Netanyahu selbst hat sich dazu bisher nicht geäußert, den Bericht aber über sein Büro dementieren lassen. Sein Team wirft der Haaretz vor, Einfluss auf die bevorstehenden Wahlen nehmen zu wollen. Denn Ende Oktober wird in Israel ein neues Parlament gewählt.
1: Und das waren die Nachrichten. Das Wetter in Norddeutschland. Es gibt mal Sonne, mal Wolken. Dazu kommen gebietsweise Regen, vereinzelte auch Gewitter bei Höchstwerten von 17 bis 21 Grad. Morgen dann ist es wieder wechselhaft und es gibt örtliche Schauer. Später kommen dann Aufheiterungen bei ebenfalls 17 bis 21 Grad. Am Freitag ist es unbeständig. Im Osten und Südosten wird es freundlicher und 17 bis 20 Grad. Und auch am Sonnabend, da ist es heiter bis wolkig. Von der Nordsee her gibt es etwas Regen und dann 18 bis 22 Grad. Es ist 10.05 Uhr.
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1: Die A1 Osnabrück Richtung Bremen zwischen Dreieck-Stur und Bremen-Hemelingen 6 Kilometer. A7 Hannover Richtung Flensburg zwischen Hamburg-Hausbruch und dem Elbtunnel 4 Kilometer. Und A27 Bremen Richtung Bremerhaven zwischen Bremer Kreuz und Bremen-Fahr 5 Kilometer stockender Verkehr. Kommen Sie sicher ans Ziel und wir wünschen eine gute Fahrt.
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6: Am Mikrofon im Schlagerstudio Claudia Firnis und Caro und Andreas Lebbing sitzen in Nürnberg beim Bayerischen Rundfunk. Grüß
7: Richtig.
6: Gott, ihr beiden.
7: Hallo.
1: Hallo,
7: hey.
1: Claudia.
6: Ich freue mich auf die Stunde mit euch. Wind zu Gast bei NDR Schlager. Das neue Album kommt am Freitag raus. Chapeau, wir können in dieser Stunde drüber sprechen. Ich freue mich sehr. Lass die Sonne in dein Herz ist auch mit dabei natürlich. Aber wir freuen uns jetzt erstmal auf Freunde wie dich und ich freue mich, dass ihr dabei seid.
8: Dankeschön.

0: NDR-Schlager im Norden zu Haus und in Franken, in Nürnberg. Ja, da sind sie im Studio.
1: So weit weg.
0: So weit weg und doch so
1: und
0: nah.
1: Doch so nah.
0: Genau. Andreas Lewing und Caro Lewing. Wir haben schon nebenbei ein bisschen geplaudert. Ne? Ich weiß, da draußen wollen die Leute immer am besten alles hören, aber wir wollen natürlich auch eure tolle Musik hören. Chapeau ist fertig, kommt am Freitag auf den Markt. Ja. Und 12 Tracks sind drauf und ihr habt auch ein bisschen Revue passieren lassen, aber ihr habt auch viele schöne neue Sachen darauf. Wind ist ja für viele seit Ewigkeiten ein Begriff und immer auch verbunden natürlich mit dem Eurovision Song Contest, wie er neudeutsch heißt. Ich kenne auch den Grand Prix d'Eurovision de la Chanson.
2: War doch schöner, oder?
0: Ach, es war schöner, oder? Ja, es hatte auch so ein bisschen mehr Herz, Seele und ein bisschen Charme einfach auch.
2: Ja, schon alleine dieses große Orchester.
0: Ja.
1: Vielleicht tut man den Menschen, die das jetzt weiterentwickelt haben, da auch ein bisschen Unrecht, weil ich finde, ein bisschen Entwicklung kann ja nicht immer schlecht sein, aber für Deutschland könnte es tatsächlich wieder besser laufen.
0: Könnte mal wieder ein bisschen besser laufen. Mit den zweiten Plätzen von Wind war das ja eigentlich optimal. Ne? Ich meine, klar, die Silbermedaille ist immer so eine Sache, aber trotzdem im Vergleich zu dem, was da so in den vergangenen Jahren passiert ist, war das ja ein großes Glück, sage ich.
1: Obwohl ich sagen muss, dass ich unseren letzten Beitrag extrem toll fand und wie Sarah Engels uns da repräsentiert hat, fand ich außerordentlich gut.
0: Ja, man steckt da auch immer nicht drin. Also ich denke im Anschluss immer, ich habe keine Ahnung von Musik, wenn da abgestimmt wird.
2: Es hat ja auch wenig mit Musik zu tun.
0: Ja,
2: das muss
0: stimmt.
2: Man einfach. Es ist viel Politik und Deutschland ist im Moment nicht so angesehen in der Welt.
0: Ja.
2: Und das merkt man genau bei solchen,
0: Abstimmungen,
2: solchen Events.
0: Ne?
2: Das ist einfach so.
0: Das ist so. Trotzdem glaube ich, dass alle, die daran teilnehmen, das sieht man auch immer wieder einen Riesenspaß auch haben. Und das ist ja dann auch immer so eine Mannschaft da dann auf der Bühne und man trifft sich und sitzt zusammen. Ist
2: ja, wir sind noch in Basel sind wir noch aufgetreten.
1: Ja, das war toll.
2: Das war beim
1: Euroclub waren wir engagiert. Das ist dann eine große Disco, wo die ganze Woche über ehemalige Teilnehmer auftreten. Und das war unglaublich schön. Und es ist auch eine ganz andere Welt. Also ich habe meine Sicht auf den Wettbewerb da auch nochmal ganz
0: geändert, wenn man so ein bisschen reingucken kann und dicht dran ist.
2: Das verbindet einfach.
0: Ja.
2: Also die Leute, die kamen ja echt aus ganz Europa, die da in diesem Euroclub waren und jeder konnte unsere Grand Prix-Lieder mitsingen, in Deutsch. Ich war auch, dass die Engländer, Norweger, Dänen, alle haben mitgesungen und alle haben Deutsch gesungen.
0: Das ist ja auch eine Familie, ich sag mal, die kennen die Lieder, die leben das und die können die ganze Geschichte erzählen. Wir haben in Hannover hier auch einen Dr. ESC, mit dem ich mich auch unterhalte, mit Irving Wolter und der ist auch voll drin im Thema.
2: Ja.
0: Wir hören jetzt von euch, lass die Sonne in dein Herz. Andreas, magst du noch 2, 3 Sätze dazu sagen?
2: Ja, das ist meine Vergangenheit, klar. Aber das war natürlich das war eine Zeit, die ich nicht missen möchte. Da habe ich viel gelernt. Ich war in allen Sendungen, von Wetten, das bis, ich weiß nicht, wir haben, glaube ich, gefühlt ein Jahr nur Fernsehen gemacht.
0: Ja.
2: Und das war ein Traum und waren in ganz Europa unterwegs. Und das war natürlich für mich mein absolutes Karriere-Highlight.
0: Ja, und für alle, die diese Bilder jetzt auch noch im Kopf haben, kommt jetzt der Song dazu. Wind, lass die Sonne in dein Herz.

0: In Nürnberg wird mitgesungen, das ist auch kein Wunder. Ich freue mich, dass Caro und Andreas Living von Wind nicht bei mir, aber im Geiste und im Sinne ganz dicht bei mir
1: ganz
0: sind.
1: Ganz nah.
0: Genau. Mein Kompliment an euch natürlich auch für das neue Album Chapeau. Am Freitag kommt es raus, 12 Tracks. Und das ist ein neuer Song, der drauf ist. Und Caro, du hast mir verraten, irgendwie ging es damit auch los, was das neue Album angeht.
1: Ja, das stimmt. Also das ist der erste Song gewesen, den wir in diesem Jahr released haben. Und wenn man genau hinhört, ist auch der Albumtitel da drin versteckt. Und da kommt das auch her. Ne? Aus dem Song haben wir uns dann den schönen Schnipsel Chapeau rausgenommen. Und wir haben eigentlich gar nicht geplant, dass wir das Album machen. Das ist also wirklich danach erst entstanden, nach diesem Song.
2: Da hatten wir so viele Ideen und so viel, ich habe dann immer so weitergemacht. Irgendwann hatten wir dann 8 Titel irgendwo fertig und dann habe ich gesagt, oh ja, jetzt können wir auch ein Album machen.
0: Ja, wenn es einmal läuft, dann läuft es, oder?
2: Dann haben wir es gemacht.
1: Jetzt bin ich ganz froh, dass wir es gemacht haben.
0: Ja. Und wie ist das Gefühl so? Ich meine, kurz bevor es rauskommt, ist da jetzt auch, ich meine, erstmal fällt die Last ja ab, es ist fertig, aber trotzdem ist ja so dieses Gefühl, wie kommt es an und wie läuft das Ganze, was sagen die Leute?
1: Es ist gar keine Last immer für uns. Also wir arbeiten so gerne im Studio, da vergeht die Zeit wie im Fluge und ich finde es einfach wahnsinnig schön, dass auf diesem Album jeder Song so ein bisschen anders ist. Also da ist nichts irgendwie wie das andere.
2: Wir haben jeden Song für sich eigentlich
1: zelebriert so ein bisschen, kann man sagen.
2: Jeder Song sollte eine Single sein.
0: Also dann zelebrieren wir doch jetzt. Hier sind Wind mit Mein Kompliment.

0: nie aufhören darf. Ja, und musikalisch hat Andreas das, glaube ich, ganz exzellent bis heute so durchgezogen.
1: Ja, man hat in den ersten Jahren ja viel gelernt und irgendwann konnte ich dann auch mein eigenes Studio bauen und dann sind wir angefangen, selber zu produzieren, selber zu komponieren. Und mit den Wechseln, das ist klar, es war immer eine gemischte Gruppe und das kann halt auf Dauer nicht funktionieren. Dafür, muss man ganz ehrlich sagen, war zum Beispiel die Viererformation.
0: Viererformation war, glaube ich, über 15 Jahre so zusammen.
1: Genau. Und dann die Dreierformation war auch relativ lang. Und als unsere Jasmin so krank geworden ist, dann haben wir gesagt, okay, dafür nehmen wir aber keine neue mehr rein.
0: Nee, das war überhaupt
1: gar kein Thema mehr
0: in dem Augenblick.
2: Ja.
0: Und, bin auch ganz froh, muss ich sagen, dass wir es so gemacht haben. Weil wir jetzt, glaube ich, doch noch persönlicher sein können in unserer Musik und ich hoffe, dass man es auch hört auf dem neuen Album. Und das fühlt sich, also insbesondere für mich war das nochmal eine neue Erfahrung, weil man natürlich so innerhalb einer Gruppe ja auch immer nur so bedingt so durchdringt mit seinem Charakter.
2: Ja.
0: Und das fand ich jetzt besonders schön, dass wir da auch wirklich uns beide zeigen. Also das ist nicht nur Wind, sondern dieses Album ist auch ganz besonders Caro und Andi.
1: Ja. Wir sind Pott und Deckel.
2: Ja, dass ihr euch da gefunden habt und das auch amtlich gemacht habt, darüber sprechen wir dann noch. Jetzt hören wir erstmal Pina Colada. Wir sind Wind.
1: Eisgekühlt im heißen Sand.
2: Genau so.

0: NDR Schlager im Norden zu Haus. Am Mittwoch, 9. September. Am Freitag kommt das neue Album raus. Chapeau von Wind. Und Sie sind immer noch in Nürnberg dabei.
1: Ja.
0: Und wir plaudern die ganze Zeit. Und wir haben uns eben auch schon ein bisschen drüber unterhalten, Andreas und Caro, dass wir auch gemeinsam so ein bisschen vermissen, so eine ganz breite Schiene von musikalischem Angebot so an einem Fleck. Wir machen das bei Schlager, aber wenn man sonst so guckt, sind die Leute immer nur noch in so kleinen Schubladen unterwegs und gucken nur und hören nur noch das, was sie ohnehin schon interessiert. Und ein Plädoyer fürs Radio und eben auch für die Musik, dass sie ja alle irgendwie auch erreichen kann und dass man da ein bisschen auch mischen könnte, oder?
2: Ja.
1: Durchaus. Durchaus, ja. Also ich muss sagen, ich habe in meiner Kindheit am Frühstückstisch, war ich stark durch meine Eltern dann auch geprägt, die irgendwie die Beatles und die Stones da aufgelegt haben. Und ich habe da echt so Crossover alles irgendwie mitnehmen dürfen.
0: Ja.
1: Und muss ganz ehrlich sagen, das hat mir total gut getan, weil der Horizont da echt musikalisch sich geweitet hat. Und das finde ich so schade heute, dass das gar nicht
2: einfach
1: mehr geht manchmal.
2: Mir fehlt einfach der DJ. Der DJ, der seine Musik, also auch überall, vom Rock über Hip-Hop, über mal einen guten deutschen Schlager.
0: Ja.
2: Ja, das geht. Ich weiß, dass das geht.
1: Aber wenn du heute eine Playlist hörst, ne, die dir ja gefällt,
0: kriegst du nur dasselbe wieder.
1: Dann kriegst du nur das, was dir gefällt.
0: Ja, genau.
1: Aber vielleicht gefällt mir auch was ganz anderes. Woher will das wissen?
0: Genau, wenn man gar nicht diese Türen aufmacht.
2: Man sollte zwischendurch einfach das Handy aus der Hand legen.
0: Das ist
2: irgendwo,
1: das sowieso.
2: Das bringt alles.
1: Social Detox ist
2: genau.
1: Auch mal gut.
0: Das
2: wir reden
0: stimmt.
2: Hier über ein rotes Kleid und 5 Minuten später
1: hast du die Werbeanzeige
0: auf dem Man kann das aber auch lustig mal austricksen, indem man mal was ganz anderes macht.
1: Ja, habe ich schon gemacht. Fallschirmsprung.
0: Ja, ganz lustig. Ich war schon da bei meiner Tochter, schon über 20, habe ich mal das Wort Windeln eingegeben. Also solche Sachen. Das ist sehr lustig, was dann passiert.
1: Ja, und nicht nur eingegeben, gesagt. Also tatsächlich drüber gesprochen.
0: Ja,
1: das hat gereicht. Es ist gruselig.
0: Ja, das stimmt. Wir stehen schon unter Beobachtung. Ihr habt einen Michael Jackson-Fan zu Hause.
1: Ja.
0: über den werden wir gleich noch sprechen. Jetzt hören wir erstmal Für alle, geschrieben damals von Hanne Haller, hier Wind mit Für alle.

0: Wind zu Gast bei NDR Schlager, akustisch sowieso. Ihr seid allerdings nicht hier in Hannover, ihr seid in Nürnberg. Leider. Das sagen wir jetzt nochmal, wir sehen uns leider nicht.
1: Das aber geht
0: irgendwann
1: doch alles gut.
0: Trinken wir auch nochmal eine Tasse Kaffee zusammen.
1: Absolut gerne.
0: Also ich habe euren Sohn angesprochen, der den Moonwalk schon beherrscht, wie nichts Gutes, oder?
1: Das ist so süß.
2: Ja.
0: Das heißt, bei euch läuft im Moment ziemlich viel Michael Jackson.
1: Gefühlt seit einem Jahr in Dauerschleife, was aber erstaunlicherweise gar nicht so schlimm ist. Also es nervt nur nach dem 20. Mal Billie Jean, okay. Aber ansonsten ist das ja total geniale Musik. Also, okay.
2: Ja, wir waren zusammen im Kino in dem Michael Jackson-Film und der ist leider ehrlich gut, also muss man echt sagen.
0: Ja.
2: Und da hat der ehrlich, der hat das aufgesaugt.
1: Ja, es hat ihn tief beeindruckt.
2: Ja, genau. Ja. Und dann ist er nach Hause und
1: Dann ging's los.
2: Ja.
1: Mittlerweile habe ich zwei Kostüme bestellt. Und er ist dann auch sehr perfektionistisch. Also es darf dann auch alles gerne komplett so aussehen. Und
0: Na, vielleicht wächst da jetzt ja schon der nächste Star heran. Wer weiß.
1: Ja. Ich weiß nicht. Ich finde einfach schön, wie er das für sich entdeckt und diese Qualität so entdeckt.
0: Ja.
1: Das finde ich ganz toll. Ja.
0: Naja, bei denen gehen, ich meine, ne, was soll? Vielleicht kann er gar nicht anders am Ende des Tages. Aber es gibt ja noch andere, wie sie neudeutsch jetzt heißen, Biopics. Das heißt, solche Filme über die großen Musikstars über die Jahrzehnte. Also es gibt ja auch einen schönen Elton John-Film. Mal gucken, was da noch so kommt. Ich bin sehr gespannt, was das nächste Kostüm vielleicht sein wird. Vielleicht wird es auch irgendwann so eine ganz große, auffällige. Gibt es auch, ja.
1: Okay.
0: Also es sind so viele Sachen, die man. Queen ist auch ganz toll.
1: Oh, der Film ist auch unglaublich gut.
0: Ja, also da ist noch einiges, was da noch passieren kann. Ich bin sehr gespannt. Alles aus Liebe werden wir hören. Vielleicht sagt ihr was zu dem Song und
1: sehr
0: wir
1: gerne.
0: Sagen auch was zur Hochzeit. Ich habe euch vorhin auch schon mal gefragt, so zwei Jahre jetzt, läuft gut.
1: Läuft super. Ist noch keiner ausgezogen. Andreas bringt den Müll raus. Ich bin hochzufrieden.
0: Alles gut und alles aus Liebe. Sagt was zum Song.
1: Ja, der Song, es geht um Selbstliebe in dem Song und ist ja, glaube ich, auch etwas, was man oft und gerne mal vernachlässigt. Also Liebe ist irgendwie omnipräsent, aber die Liebe zu sich selbst ist doch, finde ich, immer so der Kern von allem, weil ich niemand anderen lieben kann, wenn ich mit mir selber nicht fein bin. Mhm. Und darum geht's. Und man hört auch unseren Kinderchor, der da mitsingt, was ich besonders schön finde, gerade bei dem Thema, was so, so die Reinheit und die Ehrlichkeit der Kinder.
0: Ja.
1: Toller Titel.
0: Das haben wir jetzt so noch gar nicht angesprochen. Also ihr seid wirklich dabei und betreut auch einen Kinderchor, mit dem ihr da vor Ort auch regelmäßig arbeitet. Wie ist das so, mit den jungen Leuten auch zu arbeiten? Klar, ihr habt den kleinen Michael Jackson zu Hause, aber die anderen sind ja dann auch
2: Da muss er sich auch unterordnen. Also das ist so ist es nicht. Also,
0: okay.
2: Aber es macht wahnsinnig viel Spaß. Also wie sich die Kinder dann auch entwickeln, wie selbstbewusst sie dann auch werden. Und sie kriegen dann auch schon die Studioarbeit, weil wir haben schon für Lena gearbeitet.
1: Ja, die durften schon an einigen tollen Produktionen mitnehmen.
0: Ja. Das ist ja dann auch spannend für dich.
1: Und das ist natürlich spannend und eine tolle Erinnerung später auch mal. Und was Andreas gerade sagt, das Selbstvertrauen, das wächst ins Unermessliche. Und das finde ich so wichtig. Und wenn wir da mit unserer Arbeit einen Beitrag leisten können, dann...
2: Also die Eltern sind ganz begeistert.
0: Das ist immer schon gut, wenn man die mit an Bord hat. Dann hören wir es jetzt. Wind, alles aus Liebe und achten ganz besonders auf den Kinderchor.

0: Mary Rose und Santo Domingo. Die Stunde, die ist ja sowas von weggeflogen.
1: Boah.
0: Oder?
2: Wie nix.
0: Vom Winde verweht. Nein, ihr werdet nicht vom Winde verweht. Das neue Album ist fertig. Es kommt raus am Freitag. Und ich sag Chapeau, es hat mir wirklich super viel Spaß gemacht, mit
2: uns
0: euch
2: auch.
0: Zu sprechen.
3: Uns auch. Vielen lieben Dank.
0: Und ganz kurz vielleicht auch noch drüber sprechen, wie es jetzt weitergeht. Also das Album ist drin. Das Kostüm für den Sohnemann ist genäht.
3: Ist fertig.
0: Andreas bringt den Müll raus. Also was gibt's jetzt noch zu tun?
3: Ja, da schon die Spekulatius im Laden stehen, darfst du dreimal raten, was das nächste Abenteuer wird, dem wir uns widmen. Nämlich einem wunderschönen Weihnachtssong, den es geben wird, mit einem ganz prominenten Kollegen. Was wir aber noch nicht verraten, das werden wir in wenigen Tagen auf unseren Social-Media-Kanälen verraten, um wen es sich da handelt. Auch die Kinder werden wieder mit dabei sein. Und es wird einfach wunderschön.
2: Der Song ist einfach traumhaft.
0: Also
2: der ist ehrlich schön.
3: Also
2: ist,
3: das müssen wir jetzt fertig machen, aufnehmen, Video produzieren.
2: Genau.
3: Also Langeweile gibt es nicht.
0: Und das wird dann kurz vor Weihnachten natürlich auch fertig sein, das Ganze.
3: So wird es sein.
2: Das wird so sein.
0: Sehr schön. Ja, dann wünsche ich natürlich viel Erfolg auch mit dem neuen Album. Und bleibt weiter so lieb zueinander. Beobachtet euren Sohn, unterstützt den da. Ich bin sehr gespannt. Also wir werden ja die Musikszene weiter verfolgen, was da so in den nächsten Jahren passiert.
3: Wer weiß.
0: Die richtige Unterstützung. Wir haben jetzt über die ganzen Designsachen, die ihr ja auch noch so am Start habt, gar nicht gesprochen. Aber das hilft euch natürlich auch sehr bei der täglichen Arbeit, dass ihr da auch Profis seid, was das angeht mit Mediengestaltung und all diesen Dingen. Reden wir dann beim nächsten Mal drüber.
3: Genau. Richtig. Haben wir einen Grund, uns wieder zu sehen oder zu hören.
0: Genau. Jetzt kappen Sie uns gleich die Leitung nach Nürnberg. Das heißt, ihr seid gleich weg, aber wir hören noch Wind mit Wenn es Sommer wird. Jetzt pünktlich zum Ausklang des Sommers.
2: Genau, das passt doch.
3: Fürs nächste Jahr.
2: Fürs
0: nächste Jahr, genau, schon mal vormerken. Liebe Grüße an euch beide in Nürnberg vom Hannoverschen Maschsee und auf bald. Macht's gut.
2: Danke.
3: Bis bald.
2: Tschüss. Ciao.

Wind, und wenn es Sommer wird im nächsten Jahr, wird es definitiv wieder Sommer. Aber wir haben ja gehört, die Weihnachtsvorbereitungen laufen schon bei Caro und Andreas Levink. In dieser Stunde nette Plauderei mit Wind. Und in der kommenden Stunde geht es hier natürlich weiter mit den schönsten Schlagern aller Zeiten. Und davor aber noch gleich um 11 die Nachrichten.

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1: Um 11 Uhr mit Michael Hafke. AfD-Chefin Weidel hat die Generaldebatte im Bundestag eröffnet und dabei die Regierung scharf kritisiert. Schwarz-Rot sei vorbei, sagt sie. Aus Berlin, Anne-Kathrin Mellmann.
2: Alice Weidel gab sich angriffslustig bei ihrem ersten Auftritt im Bundestag nach der Sachsen-Anhalt-Wahl. Weidel bezeichnete den Haushaltsentwurf der Bundesregierung für das kommende Jahr als Kapitulationserklärung. Die hohe Schuldenaufnahme sei verfassungswidrig. Ein Schwerpunkt ihrer Rede war das Thema Migration. Weidel forderte eine schärfere Abschiebepolitik. Zudem verlangte sie von der Bundesregierung, sich im Ukraine-Konflikt für Verhandlungen einzusetzen. Bundeskanzler Friedrich Merz sagte zu Beginn seiner Rede, die AfD könne vor Kraft kaum laufen, habe ihr Wahlziel in Sachsen-Anhalt jedoch verfehlt und keine absolute Mehrheit erreicht. 56% der Menschen hätten nicht AfD gewählt. Die AfD sei eine destruktive Kraft. Friedrich Merz verteidigte den Bundeshaushalt. Die hohen Schulden begründete er auch mit dem Klimaschutz.
1: Mit Blick auf die schlechten deutschen Ergebnisse bei der Bildungsstudie PISA hat Grünen-Chefin Brandner eine bessere Zusammenarbeit der Länder mit dem Bund gefordert. Sie sagte der Rheinischen Post, die Länder sollten für Bildung verantwortlich bleiben, aber mehr voneinander lernen und erfolgreiche Konzepte verbindlich übernehmen. Die Präsidentin des Sozialverbands VdK, Bentele, warf der Bundesregierung vor, beim Einsatz für Bildungsgerechtigkeit zu versagen. Bentele sagte dem Redaktionsnetzwerk Deutschland, arme Familien bräuchten mehr Unterstützung. Dabei kritisierte sie auch die geplante Streichung des monatlichen Sofortzuschlags für Kinder und Jugendliche, die von Armut betroffen sind. Die EU-Kommission plant schärfere Regeln für Kurzzeitvermieter wie Airbnb. Die Pläne gehören zum Gesetz für bezahlbaren Wohnraum, das die Kommission heute Mittag vorstellt. Was genau die EU-Kommission plant, sagt Katrin Schmidt in Brüssel.
3: Die EU-Kommission, das ist wichtig, will keinen europaweiten Bann von Airbnb, ein Verbot, erreichen. Sie will vielmehr einen gemeinsamen Rahmen schaffen, der festlegt, wann Städte und Gemeinden in Europa Kurzzeitvermietungen begrenzen dürfen. Dazu könnten dann einheitliche Kriterien dienen für sogenannten Wohnungsstress. Das ist also zum Beispiel das Verhältnis von Immobilienpreisen zum Einkommen in einer Stadt oder einer Touristenregion oder eben auch von Angebot und Nachfrage auf dem Wohnungsmarkt. Und in besonders angespannten Märkten könnten dann demnach Obergrenzen für Ferienwohnungen möglich werden. Entscheiden müssen über diese Pläne aber auch noch EU-Staaten und das Europaparlament.
1: Die Republikaner kommen heute in Dallas im US-Bundesstaat Texas zu einem großen Parteitag zusammen. Die Veranstaltung findet 2 Monate vor den wichtigen Zwischenwahlen statt, obwohl solche Parteitage in den USA traditionell nur von den Präsidentschaftswahlen abgehalten werden. Aus Dallas, Carsten Kühntop.
4: Der Parteitag wird ganz im Zeichen von Donald Trump stehen. Die Botschaft, der Präsident hat bereits Großartiges geleistet. Auch in der zweiten Hälfte seiner Amtszeit braucht er Unterstützung, um den Job zu Ende zu bringen. Doch Trumps Umfragewerte sind schlecht. Die Republikaner im Kongress stehen vor einer schwierigen Aufgabe. Umfragen zeigen, dass die Demokraten gute Chancen haben, im Repräsentantenhaus die Mehrheit zu holen. Und selbst eine demokratische Mehrheit im Senat erscheint mittlerweile nicht mehr ausgeschlossen.
1: In Israel ist eine Diskussion darüber entbrannt, ob Ministerpräsident Netanyahu eine explizite Warnung vor dem Terrorüberfall am 7. Oktober 2023 fahrlässig ignoriert hat. Behauptet hat das die israelische Zeitung Haaretz. Aus Tel Aviv, Julia Lai.
5: Darin beschreiben die Autoren ein 45-minütiges Telefonat zwischen Netanyahu und dem Präsidenten der Vereinigten Arabischen Emirate, Mohammed bin Zayed. In dem Gespräch habe der Emir Netanyahu eindringlich vor einem bevorstehenden Großangriff der Hamas gewarnt, nur 1,5 Wochen vor dem Massaker vom 7. Oktober. Bin Zayed habe Netanyahu gedrängt, die Bedrohung ernst zu nehmen, schildern die Autoren. Doch der habe die Warnung relativ gelassen aufgenommen und sie nicht an die Chefs von Militär und Geheimdiensten weitergegeben. Ob es dieses Telefonat gab, ist nun zum zentralen Streitpunkt geworden. Netanyahu selbst hat sich dazu bisher nicht geäußert, den Bericht aber über sein Büro dementieren lassen. Sein Team wirft der Haaretz vor, Einfluss auf die bevorstehenden Wahlen nehmen zu wollen. Denn Ende Oktober wird in Israel ein neues Parlament gewählt.
1: Und das waren die Nachrichten. Das Wetter in Norddeutschland. Es gibt mal Sonne, mal Wolken. Dazu kommen gebietsweise Regen, vereinzelte Gewitter bei Höchstwerten von 17 bis 21 Grad. Morgen sieht es ähnlich aus, es ist wechselhaft. Dazu kommen örtliche Schauer, später Aufheiterungen und 17 bis 20 Grad. Am Freitag dann unbeständig, im Osten und Süden ist es freundlicher bei unveränderten Temperaturen. Und am Sonnabend dann ist es heiter bis wolkig. Von der Nordsee kommt etwas Regen und das bei 18 bis 22 Grad. Es ist 11.05 Uhr. Die Verkehrsmeldungen mit Staus oder stockendem Verkehr ab 3 Kilometern. Die A1 Osnabrück Richtung Bremen zwischen Bremen-Brinkum und Hemelingen 3 Kilometer. A2 Hannover Richtung Berlin zwischen Rennau und Helmstedt Zentrum 6 Kilometer. Die A7 Hamburg Richtung Flensburg zwischen Bad Bramstedt und Großen Aspe wegen Bergungsarbeiten gesperrt. Dadurch staut es sich. Und die A27 Bremen Richtung Bremerhaven zwischen Bremer Kreuz und Bremen Fahr 5 Kilometer stockender Verkehr. Kommen Sie sicher ans Ziel und wir wünschen eine gute Fahrt.
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6: Guten Tag. Mit Claudia Firnes am Mikrofon. Einen schönen Mittwochvormittag zusammen.

NDR Schlager im Norden zu Hause am 9. September 2026, allen Geburtstagskindern von heute. An dieser Stelle einen herzlichen Glückwunsch. Wir wollen heute an jemanden erinnern, und zwar an Ted Herold. Gestern war er ja der zu erratende Titel Moonlight, einer seiner bekanntesten Songs. Bei Erkennen Sie die Melodie. Er hätte heute Geburtstag gehabt, am 9. September 1942 in Berlin geboren. Und wir wissen ja, tragisch ums Leben gekommen bei einem Wohnungsbrand zusammen mit seiner Frau im November 2021. Heute hätte er, wie gesagt, Geburtstag gehabt. Er galt ja auch so ein bisschen als der deutsche Elvis. Die Ballade Moonlight, sehr, sehr bekannt, aber die wollen wir heute gar nicht hören, um an ihn zu erinnern, sondern wir haben uns was anderes ausgesucht. Ich werde jede Nacht von Ihnen träumen. Wir denken an Ted Herold, der heute Geburtstag gehabt hätte und 84 Jahre alt geworden wäre.

Neil Diamond, Forever in Blue Jeans, auch ein echter Klassiker. Aus dem vergangenen Jahr von Roland Kaiser, ein sehr schöner Song, wie ich finde. Und der wichtig auch, er hat was zu sagen. Achtung und Respekt.

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Die Flippers, Schuld war die Sommernacht auf Hawaii. Ich habe gerade mal so überlegt, wie viele Schlager es auch gibt, wo der Schuldige gefunden wird. Also Schuld war nur der Bossa Nova, fällt mir da spontan ein. Oder aktuell Schuld war nur der Limoncello. Vielleicht fallen Ihnen ja auch noch so ein paar Geschichten ein. Kann man ja mal ein bisschen drauf rumdenken. Andrea Berg jetzt mit Das kann uns keiner nehmen.

an nach dem großen Hit Du kam gleich Du bist anders. 1970 war das. Peter Maffay. Die schönsten Schlager aller Zeiten und auch ein bisschen Wind für ihre Segel jetzt. Hier ist der Fernando Express.

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1: Um 12 Uhr mit Astrid Fietz. AfD-Chefin Weidel hat in der Generaldebatte des Bundestags den Kurs der schwarz-roten Koalition scharf kritisiert. Die Staatsfinanzen seien zerrüttet, die Migrationspolitik gescheitert. Außerdem erdrücke die Energiewende die Wirtschaft, sagte die Vorsitzende der AfD-Fraktion. Wie Bundeskanzler Merz auf Weidels Rede reagiert hat, sagt uns Uwe Berndt aus Berlin.
2: Friedrich Merz hat der AfD vorgeworfen, sie sei eine destruktive Kraft. Ihr Ziel sei es, unser Land zu destabilisieren. Den Begriff Remigration bezeichnet er als ethnische Säuberung nach Herkunft und Hautfarbe. Abschiebungen von abgelehnten Asylbewerbern seien notwendig, aber die Fremdenfeindlichkeit der AfD würde dazu führen, dass uns eines Tages viele ausländische Fachkräfte fehlen, die wir dringend brauchen. Alice Weidel hätte nur die Absicht, das Land schlecht zu reden. Er verwies darauf, dass es inzwischen wieder Wirtschaftsprognosen gibt, die einen leichten Aufschwung erkennen. Und wenn die nötigen Reformen umgesetzt werden, dann würde sich die Wirtschaft bald wieder erholen.
1: Die Grünen haben in der Generaldebatte Konsequenzen aus dem AfD-Sieg bei der Landtagswahl in Sachsen-Anhalt gefordert. Fraktionschefin Dröge sagte, sie nehme Bundeskanzler Merz seine Erschütterung über den Wahlausgang ab. Das allein reiche aber nicht aus. Die Menschen erwarteten konkrete Antworten der Bundesregierung darauf, wie mit dem Wahlergebnis umzugehen sei. In diesem Zusammenhang brachte Dröge erneut ein AfD-Verbot ins Spiel.
3: Gleichzeitig sind wir mittlerweile an einem Punkt in unserer Demokratie, wo die politische Auseinandersetzung alleine vielleicht nicht mehr reicht. Und unser Grundgesetz hat dafür als letztes Mittel auch das Parteienverbot vorgesehen. Und ich kann nur an Sie appellieren, an alle demokratischen Abgeordneten hier im Deutschen Bundestag. Wir müssen jetzt einen Prüfantrag für ein AfD-Verbot auf den Weg bringen. Es ist an der Zeit.
1: Die Grünen-Fraktionsvorsitzende Dröge. Der Ölpreis ist zum ersten Mal seit Mitte Juli wieder über die Marke von $100 pro Barrel gestiegen. Die Nordseesorte Brent verteuerte sich heute früh zwischenzeitlich auf $100.07 pro Barrel, also pro 159 Liter. Seit Anfang August ist der Preis damit um ein Viertel gestiegen. Hintergrund sind der Krieg der USA gegen den Iran und die weitgehende Blockade der Straße von Hormus. Beide Seiten haben die wechselseitigen Angriffe zuletzt wieder verstärkt. Norddeutschland ist schlecht versorgt mit Psychotherapieplätzen. Das Datenteam des NDR hat Zahlen der Kassenärztlichen Bundesvereinigung ausgewertet. Einzelheiten hat Inken Henkel aus der NDR Nachrichtenredaktion.
4: 5 Monate warten psychisch Erkrankte im Schnitt auf einen Therapieplatz. In Mecklenburg-Vorpommern und Schleswig-Holstein ist die Versorgung am schlechtesten. Dort ist nämlich ein Psychotherapeut durchschnittlich für mehr als 4.000 Einwohner zuständig. Im Bundesdurchschnitt für rund 3.200. Nordwestmecklenburg ist am schlechtesten versorgt. Dort gibt es nur 14 Therapeuten für 100.000 Einwohner. Besser sieht es in den Stadtstaaten Hamburg und Bremen aus. Die haben über 50 Therapeuten pro 100.000 Einwohner und damit deutlich mehr als der Bundesschnitt.
1: Fahrgäste der Deutschen Bahn müssen sich in Niedersachsen in den kommenden Monaten auf erhebliche Einschränkungen im Fernverkehr einstellen. Grund sind umfangreiche Sanierungsarbeiten auf der Strecke zwischen Nordrhein-Westfalen und Berlin, die normalerweise über Hannover führt. Wie die Bahn mitteilte, werden sämtliche Fernzüge zwischen Berlin und Hannover ab Oktober bis Ende 2027 umgeleitet. Die Fahrzeit verlängert sich im Schnitt um 80 Minuten. Auch auf Reisende im Nahverkehr kommen Einschränkungen zu. Norwegen nimmt heute Abend Abschied von seinem König Harald V. Er wird in Oslo mit einem Staatsbegräbnis beigesetzt. Der Monarch war Ende August im Alter von 89 Jahren gestorben. Aus Oslo, Jana Sinram.
5: Zu der Trauerfeier werden zahlreiche royale Gäste und Staatsoberhäupter aus aller Welt erwartet. Der Sarg wird am Mittag in einem feierlichen Trauerzug vom Schloss zum Osloer Dom gebracht. Zu Beginn des Trauergottesdienstes ist im ganzen Land eine Schweigeminute geplant. Anschließend wird Harald V. im königlichen Mausoleum auf der Festung Akershus beigesetzt. Der verstorbene König war in Norwegen ausgesprochen beliebt. Entlang der Strecke des Trauerzugs werden wohl tausende Menschen stehen, um Abschied zu nehmen. Wegen der vielen hochrangigen Gäste gelten in Oslo außergewöhnlich strenge Sicherheitsvorkehrungen.
1: Das waren die Nachrichten. Das Wetter in Norddeutschland. Wechselnd wolkig, gebietsweise kräftige Schauer, teils Gewitter bei 17 bis 21 Grad. Morgen gelegentlich Schauer bei Höchstwerten von 17 bis 20 Grad. Am Freitag Sonne, Wolken und Regen, im Osten freundlicher, 17 bis 20 Grad und am Sonnabend bis auf einige Schauer trocken, Höchstwerte um 20 Grad. Es ist 12.05 Uhr.
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1: Stau oder stockend ab 3 Kilometern. A1 Osnabrück Richtung Bremen zwischen Bremen-Brinkum und Hemelingen 3 Kilometer. A2 Hannover Richtung Berlin zwischen Rennau und Helmstedt-Zentrum 6 Kilometer. A7 Hamburg Richtung Flensburg zwischen Kaltenkirchen und Bad Bramstedt 5 Kilometer nach einer Sperrung. Und A27 Bremen Richtung Bremerhaven zwischen Bremer Kreuz und Bremen-Fahr 5 Kilometer. Gute Fahrt.
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6: Guten Tag.
7: Mit Claudia Fürnes am Mikrofon. Mahlzeit. Wenn Sie schon mal auf die Internetseite von NDR Schlager geguckt haben und bei Wir über uns sich die Moderatorinnen und Moderatoren mal ein bisschen genauer angeguckt haben, dann werden Sie auf meiner Seite gesehen haben, was einer meiner absoluten Lieblingsschlager ist. Und der kommt jetzt. Hier ist Mireille Mathieu. Ganz Paris ist ein Theater.

12 nach 12 am Mittwochmittag. Sie wissen ja längst, dass wir bei NDR Schlager ein tierisch gutes Musikprogramm spielen. Das stimmt. Hier kommt er. Schwarzer Kater Stanislaus.

Donatella und Lailola. Das bringt die Herzfrequenz wieder nach oben. Ende Erschlager. Immer mal wieder richtig schnelle Rhythmen, wo man auch mal ein bisschen mittanzen kann. Und natürlich auch immer was fürs Herz und fürs Gefühl. Apropos Herz. Dein Herz, das muss aus Gold sein. Hier ist Annalena.

Kerstin Ott und die Regenbogenfarben, die schönsten Schlager aller Zeiten, die gibt's hier bei uns. Und da sind aktuelle Sachen dabei, aber auch großartige Klassiker wie der folgende aus dem Jahr 1974. Hier ist Schatz aus der Ruhr mit Ski.

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1: Ein Unfall heute früh auf der Bahnstrecke zwischen Jübeck und Husum in Schleswig-Holstein. Ein Auto ist an einem unbeschrankten Bahnübergang mit einem Triebwagen kollidiert. Die Strecke war stundenlang gesperrt, ist nun aber wieder freigegeben. Jochen Dominikus mit den Einzelheiten.
2: Wie durch ein Wunder blieb der etwa 30 Jahre alte Fahrer bei dem Zusammenstoß unverletzt. Auch die Zugreisenden kamen mit dem Schrecken davon. Der Lokführer wurde leicht verletzt. Der Triebwagen der Nordbahn erwischte die Hinterseite des BMWs die Abriss. Gegenüber NDRSH gab der Fahrer an, dass er zum ersten Mal mit seinem neuen Wagen in der Region unterwegs war und den Bahnübergang nicht bemerkt habe. Ob er zu schnell war, will die Polizei jetzt klären. Rettungskräfte waren mit einem Großaufgebot vor Ort. Die etwa 30 Fahrgäste des Zuges wurden evakuiert. Der defekte Triebwagen ist mittlerweile abgeschleppt und nach Jübeck gebracht worden. Die Bahnstrecke Jübeck-Husum war seit etwa 7.30 Uhr gesperrt.
1: Eine gesichert rechtsextremistische Partei wie die AfD in Sachsen-Anhalt an der Spitze einer Landesregierung. Hamburgs erster Bürgermeister Peter Tschentscher von der SPD bewertet das als Sicherheitsrisiko für die Zusammenarbeit der Länder, ebenso wie Innensenator Andi Grote. Ein AfD-Verbotsverfahren sehe er aber trotzdem kritisch, sagte er gestern Abend dem NDR beim Jahresfest der Landesvertretung Hamburg in Berlin.
3: Sein Verbotsverfahren dauert viele Jahre und wir sollten es dann beginnen, wenn wir auch Aussicht auf Erfolg haben. Die Hürden des Verfassungsgerichts für ein Parteiverbot sind sehr hoch. Wir haben das erlebt bei dem NPD-Verbotsverfahren. Und deswegen gilt, die Sicherheitsbehörden müssen alle Informationen zusammenstellen, die es gibt. Und wenn es dann juristisch ausreicht für ein Parteiverbot, sollte das Verfahren eröffnet werden. Aber das dauert Jahre. Wir müssen jetzt uns dagegen wehren, dass rechtspopulistische politische Strömungen zur bestimmenden Kraft in Deutschland werden.
1: Sagt Hamburgs erster Bürgermeister Peter Tschentscher von der SPD. Eigentlich sollen die Häuser in einer Siedlung in Trassenheide auf Usedom nur von Mietern oder Eigentümern bewohnt werden. In dem Wohngebiet werden aber unerlaubt Ferienunterkünfte vermietet. Dagegen geht die Gemeinde seit diesem Jahr vor. Luise Blöß.
4: Die Gemeinde Trassenheide hat nach eigenen Angaben bisher Kenntnis von 17 illegalen Ferienvermietungen in dem Wohngebiet. Wie Bürgermeister Michael Dumke berichtet, wurden alle beim zuständigen Landkreis Vorpommern-Greifswald angezeigt. Dumke hofft, dass der Landkreis die Ferienvermietung untersagt. Dann könnten die Häuser wieder dem Wohnungsmarkt in Trassenheide zur Verfügung stehen. Durch die vermehrte Ferienvermietung fehle Wohnraum, besonders für Arbeitskräfte und junge Familien, sagt Dumke. Das mache sich zum Beispiel durch zu wenige Kinder in der Kita oder fehlenden Nachwuchs bei der Freiwilligen Feuerwehr bemerkbar.
1: Hamburg soll eine neue und zentrale Adresse für Start-up-Unternehmen bekommen. Die Stadt kauft über ein städtisches Unternehmen den Hammer Brooklyn Pavillon in der Nähe des Großmarktes. Gut 40 Millionen Euro gibt die Stadt dafür aus, aber es gibt auch Fragen, berichtet Jörn Strelapol.
5: Eigentlich gab es schon große Pläne für ein Start-up-Zentrum in dem markanten Gebäude in Hammerbrook, einem ehemaligen Pavillon der Weltausstellung Expo in Mailand. Doch dann wurde es lange still um die private Initiative. Jetzt übernimmt die Stadt das zentral gelegene Grundstück am Oberhafen Quartier von dem Investor und kauft den Pavillon für eine Millionensumme. Wirtschaftssenatorin Melanie Leon

0: hat, spricht von einer großen Chance und einem wichtigen Anliegen, dort die Start-up-Szene der Stadt zu bündeln, auf einer Nutzfläche von 6.000 Quadratmetern. Doch es gibt auch massive Zweifel an den Plänen von der Opposition. Die CDU beschäftigt nach eigenen Angaben vor allem die Frage, ob das Gebäude einen realistischen Marktwert hat. Außerdem fragt sie sich, warum es im zweiten Anlauf mit dem Start-up-Zentrum klappen sollte. Sie hat deshalb eine kleine Anfrage an den Senat gestellt.
1: Von heute an muss sich ein 27-jähriger Bulgare ohne festen Wohnsitz in Deutschland vor dem Amtsgericht Itzehoe verantworten. Es geht um den Verdacht des Skimmings in 27 Fällen in ganz Schleswig-Holstein. Skimming ist eine Straftat und bezeichnet das illegale Ausspähen von Bank- oder Kreditkartendaten an Geldautomaten. Nele Tröger.
2: Der Angeklagte soll versucht haben, über manipulierte Geldautomaten an Kontodaten zu kommen. Laut Anklage gibt es offiziell keinen Vermögensschaden. Jedoch lässt sich nicht ausschließen, dass mutmaßliche Dritte mit den Bankdaten Geld abgefischt haben. Laut Bundeskriminalamt sind die Zahlen zu Skimming jedoch seit 2023 rückläufig. Skimming ist heute keine geläufige Taktik mehr für Bankdatenbetrug. Das liegt laut des Unternehmens Eurokartensysteme vor allem an neuen Techniken der Geldautomaten. Noch bis vor wenigen Jahren konnten Daten über den Magnetstreifen an einer Girokarte abgefischt werden. Heute enthält der Chip alle sensiblen Daten und der ist durch neue Techniken besser geschützt. Stattdessen versuchen Kriminelle über Phishing-Mails und Anrufe an sensible Informationen zu kommen. Experten raten, wachsam zu sein und keine Banking-Freigaben oder sensible Informationen per Telefon oder Mail zu teilen.

0: Barry Manilow, Can't Smile Without You. Die schönsten Schlager aller Zeiten gibt's hier bei NDR Schlager. Und Sie haben eben vielleicht eine kleine Kunstpause gehört. Das lag daran, dass ich mich verquatscht habe. Wir haben nämlich Besuch aus dem Oldenburger Münsterland, aus Kloppenburg. Eine Besuchergruppe, die das Funkhaus hier besucht. Hallo, schönen guten Tag.
1: Hallo.
0: Man hört Sie. Also ich habe hier nichts Falsches erzählt. Und die gucken sich mal so ein bisschen an, was wir hier so tun und über die Schulter gucken. Also falls Sie auch mal Interesse haben und sagen, wir wollen uns das eigentlich auch ganz gerne mal angucken, dann gehen Sie einfach auf unsere Seite NDR. Da werden Sie fündig und gucken, wo und wie Sie sich anmelden können, damit Sie uns hier auch mal besuchen können und mal reingucken können.

0: Dalia Lavi, willst du mit mir gehen? Die schönsten Schlager aller Zeiten bei uns, bei NDR Schlager im Norden zu Hause. Ich gehe jetzt nach Haus. Christian Hake macht weiter nach 13 Uhr. Wir hören uns morgen früh um 8 wieder. Ich bin Claudia Fürnes und jetzt gibt's Hör mal am Beten heute mit Heiko Kroll.
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2: Das gibt ja Situationen, in denen man einfach nicht mehr weiß, wo das wiedergehen soll, ne? Und was, man kann ja auch mit schwore Tiden umgehen. 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
1: Um 13 Uhr mit Astrid Fietz. AfD-Chefin Weidel hat der Bundesregierung ein Totalversagen vorgeworfen. In der Generaldebatte des Bundestags sprach sie von einer verfehlten Haushaltspolitik sowie einer energiepolitischen Geisterfahrt. Zudem sprach sie sich erneut für Massenabschiebungen aus. Kanzler Merz konterte, die AfD setze auf Destabilisierung und ethnische Säuberung. Dabei verwies er auf Millionen Beschäftigte mit Migrationshintergrund, etwa im Handwerk oder in Pflegeberufen. Kritik an der Politik der Bundesregierung kam aber auch von den Grünen. Aus Berlin Isabel Karas.
2: Wie konnte das so schief gehen und was ist auch unser Anteil daran? Mit diesen Fragen reagierte Grünen-Fraktionschefin Katharina Dröge auf den Erfolg der AfD in Sachsen-Anhalt. Sie kritisierte, dass die Union mit einer immer härteren Asylpolitik versucht habe, der AfD Stimmen abzunehmen. Auch beim Haushalt sieht sie falsche Prioritäten. Union und SPD kürzten bei sozialen Leistungen und beim Klimaschutz. Das sei ungerecht und schäbig. Man spüre, hier werde sehr Grundsätzliches erörtert, bemerkte SPD-Fraktionschef Matthias Miersch. Die demokratischen Parteien dürften sich angesichts des AfD-Erfolgs aber nicht selbst zerlegen, forderte Miersch. Er warb für Reformen bei Rente und Gesundheit, räumte aber ein, die Bundesregierung müsse den Menschen besser deutlich machen, warum diese Veränderungen notwendig seien.
1: Kritik an der Bundesregierung kam auch von der Linken. Fraktionschefin Reichineck warf dem Kanzler vor, eine verfehlte Politik zu betreiben, unter anderem im Gesundheitsbereich. Dafür bekomme er nun die Quittung.
3: Wenn ich von Ihnen noch einmal höre, dass Sie Ihre Politik einfach besser erklären müssen, ich vergesse mich. Die Leute merken ganz genau, was Sie machen. Das ist das Problem. Wenn Sie sich hier hinstellen und sagen, wir haben eine Reform der gesetzlichen Krankenkassen umgesetzt, damit die Beiträge nicht steigen, aber nächstes Jahr steigen sie, dann merken die Leute das. Wenn Sie plötzlich mehr für Ihre Medikamente zuzahlen müssen, dann merken die Leute das. Wenn die zusammenbricht, weil Rettungsdienste, Psychotherapeuten, Hausärzte sagen, wir können das nicht mehr leisten, dann merken die Leute das doch. Die lassen sich doch nicht verarschen. Und für diese Politik strafen die Menschen sie ab.
1: Linken-Fraktionschefin Reichineck. Nach der Landtagswahl in Sachsen-Anhalt hat die AfD die anderen Parteien im Landtag zu Sondierungsgesprächen eingeladen, bekommt aber bislang nur Absagen. Die Spitzenkandidatin der Grünen, Ciborra Seidlitz, erklärte, es sei absurd anzunehmen, dass ihre Partei mit der rechtsextremen AfD über die Zukunft von Sachsen-Anhalt sprechen werde. Zuvor hatte bereits die SPD bekannt gegeben, dass sie das Gesprächsangebot nicht annehmen wird. Die AfD hatte die Landtagswahl vor 3 Tagen mit deutlichem Vorsprung gewonnen. Eine Koalition mit ihr schließen alle anderen Parteien aber aus. Der Ölpreis ist zum ersten Mal seit Mitte Juli wieder über die Marke von $100 pro Barrel gestiegen. Die Nordseesorte Brent verteuerte sich heute früh zwischenzeitlich auf $100,07 pro Barrel, also pro 159 Liter. Aus der ARD-Finanzredaktion Lilly-Marie Hilscher.
4: Seit Anfang August hat der Preis für Brentöl damit um rund ein Viertel zugelegt. Grund ist die Angst vor Lieferunterbrechungen aus dem Nahen Osten, denn in der Nacht gab es erneut Angriffe. US-Streitkräfte haben nach eigenen Angaben 5 iranische Öltanker zerstört und einen davon versenkt. Iran meldete, noch in der Nacht mit Gegenangriffen reagiert zu haben, unter anderem auf US-Schiffe und auf Ziele in Jordanien. Für die Energiemärkte ist der andauernde Krieg eine Belastung. Die Straße von Hormuz ist eigentlich eine zentrale Lebensader für die Weltwirtschaft. Vor Beginn des Krieges lief etwa ein Fünftel der weltweiten Öltransporte durch die Meerenge.
1: Eine amerikanisch-israelische Rüstungsfirma will in Sachsen Marschflugkörper produzieren. Wie das Unternehmen Covenant mitteilte, sollen die Langstreckenwaffen im Raum Leipzig für europäische Kunden gefertigt werden. Start ist demnach Anfang kommenden Jahres. Langfristig ist eine Jahresproduktion von 5.000 Stück geplant. Das Unternehmen bewirbt seinen Marschflugkörper mit dem Namen Anthem als preiswerte Alternative zu Waffen wie dem amerikanischen Tomahawk-System. In Oslo beginnt in diesen Minuten der Trauergottesdienst für den verstorbenen König Harald. Zuvor war sein Sarg mit einem Trauerzug durch die Innenstadt zur Domkirche gebracht worden. Tausende Bürgerinnen und Bürger säumten die Route, um Abschied zu nehmen. Zu der Beisetzung sind Gäste aus aller Welt angereist, darunter der britische Thronfolger Prinz William, das spanische Königspaar sowie zahlreiche Staats- und Regierungschefs. Deutschland wird von Bundespräsident Steinmeier vertreten. König Harald war Ende August im Alter von 89 Jahren verstorben. Das waren die Nachrichten. Das Wetter in Norddeutschland. Wechselnd wolkig, gebietsweise kräftige Schauer, teils Gewitter, 17 bis 21 Grad. Morgen gelegentlich Schauer bei Höchstwerten von 17 bis 20 Grad. Am Freitag Sonne, Wolken und Regen, im Osten freundlicher, 17 bis 20 Grad. Und am Sonnabend bis auf einige Schauer trocken, bei Höchstwerten um 20 Grad. Es ist 13.05 Uhr.
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1: Stau oder stockend ab 3 Kilometern. A1 Hamburg Richtung Osnabrück zwischen Bremerkreuz und Asten 4 Kilometer. A1 Osnabrück Richtung Bremen zwischen Bremen-Brinkum und Temelingen 3 Kilometer. A1 Bremen Richtung Lübeck zwischen Maschener Kreuz und Dreieck Norderelbe 5 Kilometer. A2 Hannover Richtung Berlin zwischen Helmstedt West und Marienborn-Helmstedt 4 Kilometer. A7 Hamburg Richtung Flensburg zwischen Kaltenkirchen und Bad Bramstedt 5 Kilometer nach einer Sperrung. A27 Bremen Richtung Bremerhaven zwischen Bremerkreuz und Bremen-Fahr 5 Kilometer. Und A36 Fienenburg Richtung Wolfenbüttel zwischen Schladen Süd und Flöte 3 Kilometer. Gute Fahrt.
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5: Christian Hake ist hier. Ich wünsche einen schönen Mittwochnachmittag jetzt mit der ganz wunderbaren und bezaubernden Paola. Hier ist der Vogel der Nacht. Moin zusammen.

Howard Carpendale bei NDR Schlager im Norden zu Hause. Passend ganz gut, finde ich, zu seiner aktuellen Lebenssituation. Liebe von gestern, jetzt nicht bei ihm persönlich, sondern bei seinem Sohn Wayne, der sich ja jetzt von seiner Frau Annemarie Carpendale getrennt hat. Aber das Verrückte oder das Erstaunliche bei den beiden, finde ich, sie wohnen weiterhin zusammen und sagen, ja, wir wohnen zusammen, wir leben zusammen als Familie, wir sind aber gerade nur nicht mehr zusammen. Wayne offenbar auch mit einer neuen Freundin, mit der er jetzt im Urlaub war, und seine Frau Annemarie sieht das alles ganz locker. Ich finde, wenn man das so hinkriegt, ziehe ich wirklich den Hut. Und das spricht auch für die Erziehung, die Howard offenbar seinem Sohn Wayne mitgegeben hat. NDR Schlager mit Graham Bonnie gleich. Das Girl mit dem La La La. Hören Sie nach Barbra Streisand und Woman in Love. Auch das gibt's hier bei uns bei NDR Schlager.

0: Sie sind bei NDR Schlager im Norden zu Hause und das Tolle bei uns ist ja, dass wir auch die Tür immer offen haben und ganz viele Menschen uns besuchen kommen. Jetzt haben wir wieder eine große Besuchergruppe da. Hallöchen erstmal.
1: Hallo.
0: Hallöchen. Und der Herbert ist mal am, jetzt rede ich Herbert, ne?
2: Ja.
0: Ja, ist am Mikrofon. Herbert, erzählen Sie mal, wo kommen Sie her, was sind Sie für eine Gruppe?
2: Wir sind eine Gruppe von der CDU aus Landkreis Cloppenburg, Kreisverband. Und haben heute so eine Tagestour hier. Erst bei Ihnen hier am NDR und anschließend im Landtag.
0: Mhm.
2: Ja.
0: Genießen ein bisschen das Leben?
2: Wir genießen das Leben. Es ist sehr eindrucksvoll hier, muss man ganz ehrlich sagen. Ganz prima. Wir sind eine Gruppe von 38 Leuten. Ja.
0: Ja, aber es ist schön, dass Sie die Zeit noch haben, obwohl Sie ja eigentlich alle auch ein wenig im Wahlkampf sein müssen, oder? Kommunalwahl jetzt hier demnächst, oder sind Sie da entspannt?
2: Ja, da sind wir entspannt. Doch, im Landkreis Cloppenburg, glaube ich, liegen wir da ganz gut.
0: Ja.
2: Und sind auf dem richtigen Weg.
0: Ist ja nicht überall so in Deutschland.
2: Nee, das stimmt schon.
0: Muss man ehrlich sein.
2: Aber Landes- und Kommunalpolitik, glaube ich, das funktioniert noch am besten. Und,
0: kommt aufs Bundesland an. Aber
2: ja,
0: wir wollen jetzt hier nicht zu politisch werden, auf gar keinen Fall, weil da müssten wir auch alle anderen Parteien noch kurz einladen und hier darüber sprechen. Deswegen, wir sind politisch neutral. Ich finde es schön, dass Sie heute hier sind. Genießen Sie den Tag, bevor es wieder zurück in die harte Alltagsrealität reingeht.
2: Ja, wir bedanken uns auch recht herzlich.
0: Schön, dass Sie hier sind.
2: Schöne Moderation.
0: Ja, wir geben uns Mühe. Wir machen uns das immer gemütlich hier. 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
2: 9. September 1976.
3: Wer ist Maya? Bin ich die Maya? Und warum habt ihr mich die Maya genannt?
4: Ja, eigentlich ohne jeden besonderen Grund, einfach weil jeder einen Namen haben muss.
2: Na, das geht ja gut los. Schon kurz nach dem Schlüpfen stellt diese kleine Biene eine Frage nach der anderen. Maya will von ihrer Lehrerin Cassandra wissen, wie die Welt funktioniert und nicht einfach Bienendienst nach Vorschrift machen.
4: Ja, aber Moment mal, in eine Wabe nur ein Ei.
3: Warum? Wenn sie rausschlüpfen und sind zu zweit, können sie sich unterhalten. Sonst ist es viel zu langweilig.
4: Aber Maya, wir Bienen kommen nicht auf die Welt, um uns zu unterhalten, sondern um zu arbeiten.
5: Und diese Biene, die ich meine, nennt sich Maya.
2: Heute vor 50 Jahren läuft im ZDF die erste Folge der Zeichentrickserie Die Biene Maya, basierend auf den Kinderbüchern von Waldemar Bonsels. Natürlich lernt Maya in der ersten Folge auch ihre Freunde Flip, den Grashüpfer, kennen. Und natürlich Willi.
3: Du heißt Willi?
6: Ja, ich bin der Willi.
3: Warum sprichst du denn so komisch?
6: Das ist der Stimmbruch. Ich bin doch schon 2 Jahre.
2: Bis zu 4 Millionen Kinder sind jeden Donnerstagnachmittag vor dem Fernseher dabei. Allein in Deutschland. Denn die Biene Maya wird auch in über 40 anderen Ländern gezeigt.
5: Maya, erzähle uns von dir.
2: Der Rest ist Geschichte.

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Udo Jürgens, vielen Dank für die Blumen bei NDR Schlager. Es ist so lustig, weil das Lied ist ja die Titelmelodie auch von Tom und Jerry gewesen früher, ne? Und als ich Kind war, ganz klein, da kannte ich Udo Jürgens ja noch gar nicht, aber habe immer Tom und Jerry geguckt. Und für mich war das ganz normal die Titelmelodie, bis ich irgendwann gecheckt habe, ach so, nee, das ist eigentlich, meint er, was ganz anderes. Und da wird auch gar nicht davon gesungen, dass man Blumen überreicht. Man braucht manchmal im Leben ein bisschen, bis man alles genau versteht. Ich hoffe, jetzt verstehen Sie auch, was alles kommt. Harry Belafonte, Jamaica, Farewell.

Michael Holm bei NDR Schlager im Norden zu Haus. Mittlerweile ist es ja so, dass musikalisch auch in der Popmusik ja der Country wieder ganz, ganz großen Einzug erhält, wird immer größer, immer beliebter und das ist für mich als Country-Fan natürlich eine ganz, ganz tolle Sache. Im deutschen Schlager war das ja schon immer so, ne? Da hat Country immer eine richtig große Rolle gespielt, so auch jetzt hier bei uns. Truckstop, was eine tolle Band, Arizona, Arizona.

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1: Um 14 Uhr mit Astrid Fietz. Zentrales Thema bei der Generaldebatte im Bundestag ist heute der Wahlerfolg der AfD in Sachsen-Anhalt gewesen. Zwischen der AfD und den anderen Fraktionen kam es zu hitzigen Debatten. AfD-Chefin Weidel griff die Bundesregierung an. Sie sprach von einem Totalversagen und einem verfassungswidrigen Haushalt. Kanzler Merz und die schwarz-rote Koalition seien am Ende. Wie Merz auf die Kritik reagiert hat, sagt Dagmar Pepping in Berlin.
2: Er hat sich Annalise Weidel abgearbeitet, kämpferisch. Ich habe ihn noch nie so häufig sagen hören, Frau Weidel. Er hat ihr vorgeworfen, dieses Land destabilisieren zu wollen. Er hat auch gesagt, wir werden dafür sorgen, dass ihre Partei in Deutschland nie in die Mehrheit, in die Verantwortung kommen wird. Und es war unfassbar laut im Bundestag, Zwischenrufe. Bundestagspräsidentin Klöckner hat gedroht, wenn das so weitergeht mit der lautstarken Schreierei, dann würde sie AfD-Abgeordnete aus dem Saal verweisen. Aber Friedrich Merz hat, so gut er konnte, versucht, nach der Rede von Alice Weidel dagegen zu halten.
1: Einer der größten Einzelposten im Bundeshaushalt ist der Etat des Verteidigungsministeriums. Dessen Ausgaben sollen auf fast 140 Milliarden Euro steigen und damit auf einen Höchststand seit Ende des Kalten Krieges. Verteidigungsminister Pistorius weist Kritik daran zurück. In der ARD sagte der SPD-Politiker, sein Haus gehe verantwortungsvoll mit dem Geld um.
3: Wir müssen in kurzer Zeit viele, viele Aufträge auslösen, weil wir riesige Lücken zu schließen haben, die in den letzten 30 Jahren entstanden sind. Wir haben eine Bedrohung, der wir begegnen müssen. Das heißt, wir müssen Tempo machen, wir müssen das Richtige beschaffen, also die richtige Mischung aus tradierten Systemen und neuer Technologie. Das tun wir. Ich wünschte mir, wir würden in einem Europa leben, in dem das nicht notwendig wäre. Aber diese Situation, in der wir jetzt sind, haben wir uns ja nicht geschaffen, die hat Wladimir Putin geschaffen. Und deswegen ist es wichtig, dass wir das Geld schnell und richtig ausgeben, damit wir schnell auf dem Status sind, in dem wir sagen können, wir sind abschreckungs- und vollverteidigungsfähig im Rahmen der NATO.
1: Bundesverteidigungsminister Pistorius. Die EU-Kommission will schärfere Regeln für Kurzzeitvermieter wie Airbnb. Städte und Regionen sollen solche Mietmodelle einschränken oder ganz verbieten können. Am Mittag hat die Kommission ihre Pläne vorgestellt. Aus der NDR-Nachrichtenredaktion Lisa Posorske.
4: Wer eine Wohnung über Plattformen wie Airbnb mietet, der bleibt je nach Region laut unterschiedlichen Studien im Schnitt nur wenige Tage. Das ist für viele Städte ein Problem, denn dadurch stehen die Wohnungen dort Wohnungssuchenden nicht zur Verfügung. Viele Städte in Europa haben deshalb solche Kurzzeitmietmodelle schon eingeschränkt oder verboten. Deshalb will die EU jetzt für rechtliche Sicherheit sorgen. Ob und wie viele Ferienunterkünfte in einer Region angeboten werden dürfen, das soll sich vor allem danach richten, wie groß die Wohnungsnot dort ist. Städte und Regionen sollen unter anderem schauen, wie hoch die Immobilienpreise dort sind und wie viel Einkommen die Menschen haben.
1: In Großbritannien sorgt eine technische Störung weiterhin für Chaos an vielen Flughäfen. Für heute meldete das Flugdatenportal Flightradar24 hunderte annullierte Flüge. Fast alle davon betreffen dem nach Großbritanniens größten und verkehrsreichsten Flughafen London Heathrow. Schon gestern waren 1300 Flüge von und zu britischen Flughäfen gestrichen worden. Die Flugsicherung hat das Problem inzwischen nach eigenen Angaben behoben. Es werde noch einige Zeit dauern, bis sich der Betrieb wieder vollständig normalisiert habe, hieß es. Bahnpassagiere müssen in Niedersachsen ab Oktober mit Umleitungen und Verspätungen rechnen. Der Grund ist, dass die Strecke zwischen Nordrhein-Westfalen und Berlin, die über Hannover führt, saniert wird. Aus Hamburg Marco Grün.
5: Alle Fernzüge zwischen Berlin und Hannover werden bis Ende 2027 über Braunschweig und Magdeburg umgeleitet. Dadurch dauert die Fahrt im Schnitt fast anderthalb Stunden länger. Auch für den Nahverkehr gibt es während der Sanierung Änderungen. Wie genau die aussehen, bespricht die Bahn gerade mit den zuständigen Unternehmen. Sie hat aber schon gesagt, es soll ein verlässliches Grundangebot geben. Und da, wo keine Züge mehr fahren können, sollen dann Ersatzbusse eingesetzt werden.
1: Der Niedersächsische Landtag hat die Immunität eines Abgeordneten aufgehoben, damit die Staatsanwaltschaft Anklage erheben kann. Nach NDR-Informationen geht es um den AfD-Vorsitzenden Schledde. Er soll interne Parteispenden über mehrere Jahre auf einem Privatkonto gesammelt haben, ohne sie im Rechenschaftsbericht der Partei anzugeben. Schledde selbst weist die Vorwürfe zurück. Das waren die Nachrichten. Das Wetter in Norddeutschland. Zeitweise heiter, teilweise kräftige Schauer, auch Gewitter möglich, bei 17 bis 21 Grad. Nachts oft trocken, noch einzelne Schauer, Tiefstwerte 14 bis 8 Grad. Morgendlich gelegentlich Schauer bei Höchstwerten von 17 bis 20 Grad. Am Freitag Sonne, Wolken und Regen, im Osten freundlicher bei 17 bis 20 Grad. Am Sonnabend bis auf einige Schauer trocken bei Höchstwerten um 20 Grad. Es ist gleich 14.05 Uhr.
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1: Stau oder stockender Verkehr ab 3 Kilometern. A1 Hamburg Richtung Bremen zwischen Ilsdorf und Bokel 3 Kilometer wegen eines brennenden LKW. A1 Hamburg Richtung Osnabrück zwischen Bremerkreuz und Asten 4 Kilometer. A1 Osnabrück Richtung Bremen zwischen Bremen-Brinkum und Hemelingen 3 Kilometer. A1 Bremen Richtung Lübeck zwischen Maschnerkreuz und Dreieck Norderelbe 5 Kilometer. A7 Hamburg Richtung Flensburg zwischen Kaltenkirchen und Bad Bramstedt 5 Kilometer nach einer Sperrung. A27 Bremen Richtung Bremerhaven zwischen Bremerkreuz und Bremen-Fahr 5 Kilometer. Und die A36 Fienenburg Richtung Wolfenbüttel ist zwischen Schladen Nord und Flöte wegen eines defekten Fahrzeugs im Baustellenbereich blockiert. Gute Fahrt.
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7: Guten Tag. Mit Christian Hake. Gleich kommen Ihre Wünsche, gleich kommen Ihre Grüße. Vorher aber noch Bianca und Anita.

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2: Mein Name ist Klaus Schöter aus Hildesheim und ich würde gerne mal die Rock'n'Roll-Platte Rock Around the Clock von Billy Haley hören.
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Phil Haley and the Comets, Rock Around the Clock, der Musikwunsch von Klaus aus Hildesheim. Ganz liebe Grüße schicken wir dorthin, hier vom Team von NDR Schlager. Der nächste Wunsch kommt übers Internet, ndr.de/schlagerwunsch rein. Inke Ernst aus Herne, sie schreibt uns: Ich denke gerne an super tolle Auftritte eines bodenständig gebliebenen Künstlers. Grüße an die große Fanfamilie und alle, die mich kennen, mit dem Titel Weil wir Träumer sind von Christian Leiss.

Christian Leis, weil wir Träumer sind, der Musikwunsch von Inke Ernst aus Herne, hier bei NDR Schlager. Das waren die Grüße und Wünsche für diesen Nachmittag. Ich freue mich auf mehr unter der 08000 40 40 30. Morgen früh kurz nach 9 geht's weiter.

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1: Du, Gerd, stimmt es, dass Geschmack auf platt nur Smack heißt?
2: Das stimmt. Wie sag ich, diese Suppe, die hätte ja gar keinen Smack.
1: Die schmeckt nach nichts.
2: Du musst erst mal Salz und Pfeffer rein. Das ist nur mein Smack.
1: Aber die Geschmäcker sind ja nun mal verschieden.
2: Denn ein gefällt die Mutter, denn einer die Tochter.
1: Das ist ja nun wieder mal typisch.
2: Da gibt auch Frauenslüt, die sagt, wer mich nicht macht, die hat keinen Smack.
1: Frauenslüt? Dass ich nicht lache.
2: Das ist ja nun mal so, dass ein Männich mal erst ob ein Smack kommen muss.
1: Wovon schnackst du nun?
2: Ja, das kann die Duren bitten, sagt. Nur habe ich doch Smack anfunden.
1: Gerd, du bist wieder beim Essen oder immer noch beim Mannslüt und Frauenslüt.
2: Na, was meinst du denn, Kede?

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Toni Marshall bei NDR Schlager im Norden zu Hause. Jetzt müssen wir alle mal unsere grauen Zellen ein bisschen anstrengen, mal kurz zurückdenken. Was war, als Sie 17 waren? Überlegen Sie mal. Bei mir war, als ich 17 war, 1993, das war das Jahr, als sich die Grünen zum Beispiel gegründet haben, Bündnis 90 Die Grünen. Das war, als es den ersten FCKW-freien Kühlschrank gab, der zum ersten Mal produziert wurde. Und es war das Jahr, als Jurassic Park von Steven Spielberg in die Kinos kam, der allererste Teil damals. Mit 17, es war schon eine andere und verrückte Zeit, vor allem wenn man mal an sich selbst denkt. Und das machen wir gleich nochmal ganz in Ruhe zusammen mit Peter Kraus. Mit 17 hören Sie hier bei NDR Schlager nach Nicole.

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1: Um 15 Uhr mit Tarek Yusbaschi. Der Wahlerfolg der AfD in Sachsen-Anhalt hat auch die Generaldebatte im Bundestag geprägt. Bundeskanzler Merz warf der Partei vor, sie plane ethnische Säuberungen. Aus der NDR-Nachrichtenredaktion Christoph Johansen.
2: Merz nannte die AfD eine destruktive Kraft und prophezeite, mit ihrer Politik werde die Partei nirgendwo in Deutschland eine Mehrheit bekommen. Scharf kritisierte Merz die migrationspolitischen Forderungen der AfD. Das Wort Remigration sei nichts anderes als ein Synonym für ethnische Säuberung nach Herkunft und Hautfarbe. Zuvor hatte AfD-Fraktionschefin Weidel der Bundesregierung Totalversagen vorgeworfen. Die Wähler in Sachsen-Anhalt hätten das klare Signal gesendet, dass Schwarz-Rot vorbei ist. Konkret warf Weidel Union und SPD unter anderem vor, die Energiesicherheit zu gefährden, den Staat in die Überschuldung zu treiben und den Konflikt mit Russland anzuheizen. Die SPD warb in der Generaldebatte für Zusammenhalt im Kampf gegen die AfD. Die Grünen brachten erneut ein AfD-Verbotsverfahren ins Spiel. Die Linke warf der Bundesregierung vor, für das Erstarken der Rechten mitverantwortlich zu sein.
1: Nach der Landtagswahl in Sachsen-Anhalt hat die AfD die anderen Parteien im Landtag zu Sondierungsgesprächen eingeladen, bekommt aber bislang nur Absagen. Die Spitzenkandidatin der Grünen, Ciborra Seidlitz, erklärte, es sei absurd anzunehmen, dass ihre Partei mit der rechtsextremen AfD über die Zukunft von Sachsen-Anhalt sprechen werde. Von der Linken hieß es, mit einer Partei, die Menschen nach ihrer Herkunft aussortiere, gebe es keine Basis für Gespräche. Zuvor hatte bereits die SPD bekannt gegeben, dass sie das Gesprächsangebot nicht annehmen wird. Europäische Unternehmen sollen bei öffentlichen Aufträgen künftig leichter bevorzugt werden können. Die EU-Kommission hat am Mittag entsprechende Pläne vorgestellt. Industriekommissar Séjourné sagte zur Begründung, die öffentliche Auftragsvergabe sei ein strategisches Instrument. Großmächte wie China, Indien und die USA nutzten sie, um ihre Industrie- und Wirtschaftsstrategien voranzutreiben. Bisher ist bei der Vergabe öffentlicher Aufträge häufig der Preis entscheidend. Künftig soll der Nutzen für die europäische Wirtschaft eine größere Rolle spielen. Der Ölpreis ist zum ersten Mal seit Mitte Juli wieder über die Marke von $100 pro Barrel gestiegen. Die Nordseesorte Brent verteuerte sich heute früh zwischenzeitlich auf $100,07 pro Barrel, also pro 159 Liter. Aus der ARD-Finanzredaktion Lili Marie Hilscher.
3: Seit Anfang August hat der Preis für Brentöl damit um rund ein Viertel zugelegt. Grund ist die Angst vor Lieferunterbrechungen aus dem Nahen Osten. Denn in der Nacht gab es erneut Angriffe. US-Streitkräfte haben nach eigenen Angaben 5 iranische Öltanker zerstört und einen davon versenkt. Iran meldete, noch in der Nacht mit Gegenangriffen reagiert zu haben, unter anderem auf US-Schiffe und auf Ziele in Jordanien. Für die Energiemärkte ist der andauernde Krieg eine Belastung. Die Straße von Hormuz ist eigentlich eine zentrale Lebensader für die Weltwirtschaft. Vor Beginn des Krieges lief etwa ein Fünftel der weltweiten Öltransporte durch die Meerenge.
1: Niedersachsens Ministerpräsident Lies sieht den VW-Konzern nach der Sparkurseinigung aus der vergangenen Woche vor einem langen, harten und schmerzhaften Weg. Das sagte Lies heute bei seiner Regierungserklärung in Sachen VW im Landtag. Aus Hannover, Amelia Wischnewski.
4: Lies hat vor allem den Erfolg der Verhandlungen und der Einigung noch einmal herausgehoben. Alle hätten mit einer Eskalation bei Volkswagen gerechnet, was man auch an der Börse habe erkennen können, wo die VW-Aktie nach der Einigung zeitweise um fast 10% gestiegen sei. Allerdings stünden jetzt weitere harte Verhandlungen bevor. Vieles sei noch nicht entschieden. Zwar soll bis spätestens Ende Juni kommenden Jahres über die Perspektiven der VW-Standorte entschieden werden. Lies will aber eher Ergebnisse haben. Die Zukunft der Werke sei weiter gestaltbar, betonte Lies. Vorrangiges Ziel sei es, dass überall weiter Autos gebaut werden.
1: In Oslo wird der verstorbene König Harald heute mit einem Staatsbegräbnis beigesetzt. Am Mittag fand in der Domkirche ein Gottesdienst statt. Zuvor war sein Sarg mit einem Trauerzug durch die Innenstadt dorthin gebracht worden. Zehntausende Bürgerinnen und Bürger säumten die Route, um Abschied zu nehmen. Zu der Beisetzung sind Gäste aus aller Welt angereist. Deutschland wird von Bundespräsident Steinmeier vertreten. König Harald war Ende August im Alter von 89 Jahren verstorben. Das waren die Nachrichten. Das Wetter in Norddeutschland. Zeitweise heiter, teilweise kräftige Schauer, auch Gewitter bei 17 bis 21 Grad. Nachts oft trocken, noch einzelne Schauer, Tiefstwerte 14 bis 8 Grad. Morgen gelegentlich Schauer bei Höchstwerten von 17 bis 20 Grad. Am Freitag Sonne, Wolken und Regen, im Osten freundlicher, 17 bis 20 Grad und am Sonnabend bis auf einige Schauer trocken, dann bei Höchstwerten um 20 Grad. Es ist 15.05 Uhr.
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1: Mit Stau oder stockendem Verkehr ab 3 Kilometer Länge. A1 Hamburg Richtung Bremen, zwischen Elsdorf und Bokel 5 Kilometer Stau wegen eines brennenden Lkw. A1 Osnabrück Richtung Bremen, zwischen Bremen-Brinkum und Hemelingen 3 Kilometer stockender Verkehr. A1 Bremen Richtung Lübeck, zwischen Maschner Kreuz und Dreieck Norderelbe 9 Kilometer stockender Verkehr. A2 Dortmund Richtung Hannover, zwischen Dreieck Hannover West und Kreuz Hannover-Buchholz 5 Kilometer stockender Verkehr. A25 Hamburg Richtung Geesthacht, zwischen Dreieck Hamburg Südost und Neu-Allermöhe West 3 Kilometer stockender Verkehr. A36 Fienenburg Richtung Wolfenbüttel, zwischen Schladen Süd und Flöte 5 Kilometer stockender Verkehr. Und A20 Rostock Richtung Kreuz Uckermark. Die Ausfahrt Pasewalk Süd ist wegen Bauarbeiten bis morgen ca. 12 Uhr gesperrt. Das war's. Allen unterwegs eine gute Fahrt.
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6: Christian Hake und mit Roy und Rose sozusagen. Roy Black, für dich allein hören Sie gleich nach Mary Rose. Hier ist Aufrecht gehen und ich wünsche einen schönen Mittwoch.

Hier ist der Schlager im Norden zu Hause. Eine ganz süße Geschichte würde ich Ihnen gerne aus Schottland erzählen. Und zwar die Geschichte von Robert und Jean. Robert und Jean kennen sich schon sehr, sehr lange, seit 30 Jahren. Familien waren früher befreundet, hatten auch beide andere Partner, verbrachten Urlauber gemeinsam. Dann verstarben aber beide Partner. Robert und Jean blieben übrig und eng verbunden und irgendwann wurde aus Freundschaft tatsächlich Liebe. Ihre Familien fragten immer, wann wollt ihr denn eigentlich mal heiraten? Und die haben immer gesagt, doch nö, eigentlich nicht. Und jetzt haben sie es dann doch gemacht. Warum ist das so spektakulär? Ganz einfach, weil Jean ist 88 und Robert ist 97. Das ist toll, oder? Also jetzt sind die beiden los und haben geheiratet, ohne ihren Kindern, ihren Familien etwas zu verraten. Ist es toll? Eine heimliche Hochzeit mit 88 und 97 Jahren. Ich finde es großartig. Und die beiden haben wirklich gefeiert, inklusive tollem Hochzeitstanz und allem drum und dran. Robert sagte anschließend nur, ja, wir können eigentlich genauso tanzen wie früher, aber das Problem ist, ich kann Jean nicht mehr über meine Schulter werfen. Großartig. Und ums Thema Liebe geht's auch gleich hier bei uns bei NDR Schlager. Allerdings ein bisschen anders. Da geht's um die Liebe über den Computer, was man heute Internet-Dating nennt. Das hieß bei France Gall damals der Computer Nummer 3. Hören wir gleich nach Peter Allen, der ist auf dem Weg nach Rio.

0: In der Schlager im Norden zu Hause. Heute hatten wir wieder ganz tollen Besuch bei uns. Zugeschaltet zum Interview waren Wind, Caro und Andreas. Wirklich ganz, ganz sympathisch. Die beiden immer gut drauf, immer fröhlich. Und möglicherweise auch das Geheimrezept, warum Wind nach all diesen vielen, vielen Jahren, ja Jahrzehnten immer noch so erfolgreich ist, findet auch Caro.
1: Wind hat mit dem Startschuss der ESC-Erfolge immer für gute Laune gestanden und für einen Sound, der einfach die Menschen glücklich gemacht hat. Und das war für uns immer klar, dass das nie aufhören darf. Ja, und musikalisch hat Andreas das, glaube ich, ganz exzellent bis heute so durchgezogen. Also das ist nicht nur Wind, sondern dieses Album ist auch ganz besonders Caro und Andi.
0: Ja, und das hören wir jetzt auch nochmal. Hier sind Wind mit Glücklich und da haben sie recht, das ist einfach Musik, die glücklich macht.

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Ich finde gerade durch diesen gleichbleibenden Rhythmus die ganze Zeit kann man die Gefühlswelt so richtig schön in sich aufnehmen und den Text nochmal richtig wirken lassen. 3 Jahre lang von Juliane Werding ist natürlich auch ein Text, der unter die Haut geht, ne? Weil wenn einer von beiden aus welchen Gründen auch immer für 3 Jahre ins Gefängnis muss, ist es schon ein krasses Säcklein, das dort zu tragen ist. Und gerade finde ich durch diesen Rhythmus kann man das sehr, sehr, sehr, sehr gut nachvollziehen, was Juliane Werding in diesem Fall als Zurückgebliebene dort spüren muss. Hier ist NDR Schlager im Norden zu Hause. Wir werden so ein bisschen gleich ein bisschen fröhlicher werden, ist schon versprochen. Gibt es zum Beispiel gleich Oliver Heidt mit Via Romantica direkt nach Marion Merz.

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1: Um 16 Uhr mit Tarek Yusbashi. Hitziger Schlagabtausch in der Generaldebatte des Bundestages. AfD-Chefin Weidel hat die Bundesregierung scharf attackiert und ihr ein Totalversagen vorgeworfen. Der von Finanzminister Klingbeil vorgelegte Haushalt sei verfassungswidrig. Die schwarz-rote Koalition sei am Ende. Wie Merz auf die Kritik reagiert hat, sagt uns Dagmar Pepping in Berlin.
2: Er hat sich Annalies Weidel abgearbeitet, kämpferisch. Ich habe ihn noch nie so häufig sagen hören, Frau Weidel. Er hat ihr vorgeworfen, dieses Land destabilisieren zu wollen. Er hat auch gesagt, wir werden dafür sorgen, dass ihre Partei in Deutschland nie in die Mehrheit, in die Verantwortung kommen wird. Es war unfassbar laut im Bundestag, Zwischenrufe. Bundestagspräsidentin Klöckner hat gedroht, wenn das so weitergeht mit der lautstarken Schreierei, dann würde sie AfD-Abgeordnete aus dem Saal verweisen. Aber Friedrich Merz hat, so gut er konnte, versucht, nach der Rede von Alice Weidel dagegen zu halten.
1: CDU, SPD, Grüne und Linke schließen eine Zusammenarbeit mit der AfD in Sachsen-Anhalt weiterhin aus. Alle vier Parteien haben ein schriftliches Gesprächsangebot über eine Regierungsbildung in Magdeburg abgelehnt. Von der Linken hieß es, mit einer Partei, die Menschen nach ihrer Herkunft aussortiere, gebe es keine Basis für Gespräche. Die Grünen in Sachsen-Anhalt bezeichneten das AfD-Gesprächsangebot als absurd. Einzig das BSW hat angekündigt, über die AfD-Einladung noch im Landesvorstand zu beraten. Die Staatsanwaltschaft Hannover ermittelt gegen den Spitzenkandidaten der Berliner SPD, Krach. Das bestätigte eine Sprecherin der Behörde. In diesem Zusammenhang seien drei Objekte in Hannover und Berlin durchsucht worden. Nach Medienberichten geht es um den Verdacht der Bestechlichkeit. Demnach soll Krach in seiner Regierungszeit in Hannover von einem Träger im Gesundheitswesen möglicherweise eine Spende erhalten haben, um sich in einem Bieterverfahren für ihn einzusetzen. Ein Sprecher der Berliner SPD wies die Vorwürfe zurück. Der Ölpreis ist zum ersten Mal seit Mitte Juli wieder über die Marke von $100 pro Barrel gestiegen. Die Nordseesorte Brent verteuerte sich heute früh zwischenzeitlich auf $100,07 pro Barrel, also pro 159 Liter. Aus der ARD-Finanzredaktion Lili Marie Hilscher.
3: Seit Anfang August hat der Preis für Brentöl damit um rund ein Viertel zugelegt. Grund ist die Angst vor Lieferunterbrechungen aus dem Nahen Osten. Denn in der Nacht gab es erneut Angriffe. US-Streitkräfte haben nach eigenen Angaben 5 iranische Öltanker zerstört und einen davon versenkt. Iran meldete, noch in der Nacht mit Gegenangriffen reagiert zu haben, unter anderem auf US-Schiffe und auf Ziele in Jordanien. Für die Energiemärkte ist der andauernde Krieg eine Belastung. Die Straße von Hormuz ist eigentlich eine zentrale Lebensader für die Weltwirtschaft. Vor Beginn des Krieges lief etwa ein Fünftel der weltweiten Öltransporte durch die Meerenge.
1: Niedersachsens Ministerpräsident Lies sieht den VW-Konzern nach der Sparkurseinigung aus der vergangenen Woche vor einem langen, harten und schmerzhaften Weg. Der SPD-Politiker gab heute im Landtag eine Regierungserklärung ab. Aus Hannover, Amelia Wischnewski.
4: Lies hat vor allem den Erfolg der Verhandlungen und der Einigung noch einmal herausgehoben. Alle hätten mit einer Eskalation bei Volkswagen gerechnet, was man auch an der Börse habe erkennen können, wo die VW-Aktie nach der Einigung zeitweise um fast 10% gestiegen sei. Allerdings stünden jetzt weitere harte Verhandlungen bevor. Vieles sei noch nicht entschieden. Zwar soll bis spätestens Ende Juni kommenden Jahres über die Perspektiven der VW-Standorte entschieden werden, Lies will aber eher Ergebnisse haben. Die Zukunft der Werke sei weiter gestaltbar, betonte Lies. Vorrangiges Ziel sei es, dass überall weiter Autos gebaut werden.
1: Die Menschen in Norwegen und zahlreiche Gäste aus dem Ausland haben Abschied vom verstorbenen König Harald genommen. Dem Trauergottesdienst im Dom von Oslo wohnten zahlreiche Vertreter anderer Königshäuser sowie Staats- und Regierungschefs bei, unter ihnen Bundespräsident Steinmeier. Am Nachmittag kam der Sarg mit dem Leichnam an seiner letzten Ruhestätte im königlichen Mausoleum in der Festung Akershus an. Harald V. war vor 2 Wochen im Alter von 89 Jahren verstorben. Das waren die Nachrichten. Das Wetter in Norddeutschland. Zeitweise heiter, teilweise kräftige Schauer, auch Gewitter bei 17 bis 21 Grad. Nachts auf trocken, noch einzelne Schauer, Tiefstwerte 14 bis 8 Grad. Morgen gelegentlich Schauer bei Höchstwerten von 17 bis 20 Grad. Am Freitag Sonne, Wolken und Regen, im Osten freundlicher, 17 bis 20 Grad. Und am Sonnabend bis auf einige Schauer trocken, dann bei Höchstwerten um 20 Grad. Es ist 16:05 Uhr.
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1: Mit Stau oder stockendem Verkehr ab 3 Kilometer Länge. A1 Hamburg Richtung Bremen zwischen Elsdorf und Bokel 6 Kilometer Stau wegen Bergungsarbeiten. A1 Osnabrück Richtung Bremen zwischen Bremen-Brinkum und Hemelingen 3 Kilometer stockender Verkehr. A1 Bremen Richtung Lübeck zwischen Marschner Kreuz und Dreieck Norderelbe 9 Kilometer stockender Verkehr. A2 Hannover Richtung Dortmund zwischen Dreieck Hannover West und Wunstorf-Lute 6 Kilometer stockender Verkehr. Und A2 Dortmund Richtung Hannover zwischen Dreieck Hannover West und Kreuz Hannover-Buchholz 5 Kilometer stockender Verkehr. Eine sichere und gute Fahrt.
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6: Christian Hake, Hallöchen zusammen. Roland Kaiser nimmt uns gleich mit und beschreibt uns die Nachteile des Singles-Daseins. Frei, das heißt allein, gibt's gleich nach Christina Bach.

0: Roland Kaiser bei NDR Schlager. Im Norden zu Haus frei, das heißt allein. Ja, schon ein bisschen traurige Geschichte. Jetzt geht's um eine verträumte Geschichte hier bei uns, nämlich wir gehen mal zurück ins modische Paris. Und zwar erzählen wir jetzt hier die Geschichte eines Pariser Mädels, kann man vielleicht sagen, die eben für ein Modeatelier arbeitet, elegante Kleider für die feine Gesellschaft näht und ja, in ihrer Mittagspause midi eben von der großen Liebe, einem besseren Leben träumt, aber trotzdem niemals ihren Optimismus verliert. Ich finde es eine sehr, sehr fröhliche und lebensfrohe, vor allen Dingen lebensbejahende Botschaft, die Conny Frobis für uns hat. Midi, Midinette.
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Hier ist NDR Schlager im Norden zu Hause. Und auch wenn wir im Norden zu Hause sind, haben wir natürlich deutschlandweit viele, viele Hörerinnen und Hörer. Ganz liebe Grüße schicke ich mal nach Berlin, nach München, nach Düsseldorf und so weiter. Aber auch jetzt nach St. Goarshausen. Auch dort haben wir jede Menge Menschen, die uns hören. Und da wird das Radio jetzt sicherlich gleich ein bisschen lauter gehen, weil jetzt geht's, wenn wir um St. Goarshausen sprechen, um einen großen, hohen Schieferfelsen. Sie wissen, welcher da steht. Richtig, die Lorelei am Rhein. Und wir singen jetzt gleich Genghis Khan direkt nach Danny Buller.

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1: Er ist extrem fleißig, der Gerd Grabowski. Und er hatte einen großen Traum. Er wollte unbedingt Musik machen. Auch wenn Gigi Anderson, wie er sich später nennen sollte, nach seiner Ausbildung zum Elektriker noch einen langen Weg vor sich hatte.
2: Ich habe das wirklich durchgezogen. Mit Diskjockey machen, mit Krankentransportfahrer machen. Ich habe alles versucht, um nur halt irgendwie mit meiner Musik Erfolg zu haben. Und ja, nach 12, 13 Jahren hat es dann geklappt.

0: Zu Beginn seiner Karriere sang er noch Englisch, aber das sollte sich schnell ändern. Über die Jahrzehnte mauserte sich Gigi Anderson zu einem gefragten Komponisten und Produzenten. Er schrieb für Mireille Mathieu, Engelbert und Heino. Auch ein Roland Kaiser hatte seine Hits wie Schachmatt oder Lieb mich ein letztes Mal dem Mann aus Eschwege zu verdanken. Insgesamt hat Gigi Anderson über 1000 Titel veröffentlicht. Eine gewaltige Zahl. Vor allem, wenn man bedenkt, wie wenige Lieder es am Ende auf seine Alben schaffen sollten.
1: Also wir sind schon sehr kritisch, wenn ich das sage, dass wir ca. 50, 60 Titel komponiert haben für das neue Album und ganze 12 sind übrig geblieben und alles andere sind Müll

0: Restaurantbesitzer aus seiner Heimatstadt.
1: Ja, Tasso ist mein Grieche, der also sehr gerne deutschen Schlager hört und irgendwie hat es sich mal so ergeben, habe ich ihm ein paar Sachen vorgespielt und habe dann woanders getestet und auch die anderen Menschen haben gesagt, das sollte ich machen und irgendwann habe ich gesagt, na gut, der scheint wirklich ein Hit-Ohr zu haben.
0: Ein bisschen Glück gehört halt dazu im Leben. So hätte es ohne Gigi Anderson wahrscheinlich die Wildecker Herzbuben nie gegeben. Das Volksmusik-Duo, für das er auch so einige Hits komponierte, ging aus seiner ehemaligen Begleitband hervor.

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1: Im Norden zu Hause, gleich 20 vor 5, 16.39 Uhr, nicht mehr lange. Dann ist schon wieder Freitagabend, dann gibt's hier eine neue Ausgabe der ARD Schlager Hitparade. Graziano und Sunrise ja in dieser Woche auf Platz 1. Und ich bin gespannt, ob sie ihren Titel verteidigen können oder ob die Band Millionen, die ja auch schon auf der 2 war, aktuell auf der 3, es vielleicht doch noch schafft, sich an allen vorbeizuschieben und zum Abschluss nochmal auf die 1 zu rutschen. Millionen mit Millionen, den Titel hören wir jetzt und am Freitagabend ab 18 Uhr gibt es dann hier die neue Ausgabe der ARD Schlagerhitparade.

Die Pippi Lienhardt Band und Swiss Lady hier bei NDR Schlager im Norden zu Hause. 9. September, Happy Birthday allen Geburtstagskindern heute. Und wir gedenken heute natürlich auch unserem Geburtstagskind des Tages, Ted Harold, der deutsche Elvis. Der wäre heute 84 Jahre alt geworden, brachte er Ende der 50er Jahre den Rock'n'Roll nach Deutschland mit tollem Hüftschwung, mit Songs, die ja so ein bisschen rebellisch wirkten damals. Sein größter Hit natürlich 1960, Moonlight, den hören wir auch jetzt und deswegen feiern wir ihn heute an seinem Geburtstag. Heute wäre der 84. geworden. Happy Birthday, Ted Harold.

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1: Um 17 Uhr mit Tarek Yusbashi. Der Wahlerfolg der AfD in Sachsen-Anhalt hat auch die Generaldebatte im Bundestag geprägt. Bundeskanzler Merz warf der Partei vor, sie plane ethnische Säuberungen. Aus der NDR-Nachrichtenredaktion Christoph Johansen.
2: Merz nannte die AfD eine destruktive Kraft und prophezeite, mit ihrer Politik werde die Partei nirgendwo in Deutschland eine Mehrheit bekommen. Scharf kritisierte Merz die migrationspolitischen Forderungen der AfD. Das Wort Remigration sei nichts anderes als ein Synonym für ethnische Säuberung nach Herkunft und Hautfarbe. Zuvor hatte AfD-Fraktionschefin Weidel der Bundesregierung Totalversagen vorgeworfen. Die Wähler in Sachsen-Anhalt hätten das klare Signal gesendet, dass Schwarz-Rot vorbei ist. Konkret warf Weidel Union und SPD unter anderem vor, die Energiesicherheit zu gefährden, den Staat in die Überschuldung zu treiben und den Konflikt mit Russland anzuheizen. Die SPD warb in der Generaldebatte für Zusammenhalt im Kampf gegen die AfD. Die Grünen brachten erneut ein AfD-Verbotsverfahren ins Spiel. Die Linke warf der Bundesregierung vor, für das Erstarken der Rechten mitverantwortlich zu sein.
1: Die Staatsanwaltschaft Hannover ermittelt gegen den Spitzenkandidaten der Berliner SPD, Krach. Das bestätigte eine Sprecherin der Behörde. In diesem Zusammenhang seien drei Objekte in Hannover und Berlin durchsucht worden. Nach Medienberichten geht es um den Verdacht der Bestechlichkeit. Demnach soll Krach in seiner Regierungszeit in Hannover von einem Träger im Gesundheitswesen möglicherweise eine Spende erhalten haben, um sich in einem Bieterverfahren für ihn einzusetzen. Ein Sprecher der Berliner SPD wies die Vorwürfe zurück. Eine US-Rüstungsfirma will in Sachsen Marschflugkörper produzieren. Wie das Unternehmen Covenant mitteilte, sollen die Langstreckenwaffen im Raum Leipzig für europäische Kunden gefertigt werden. Start ist demnach Anfang kommenden Jahres. Langfristig ist eine Jahresproduktion von 5000 Stück geplant. Das Unternehmen bewirbt seinen Marschflugkörper mit dem Namen Anthem als preiswerte Alternative zu Waffen wie dem amerikanischen Tomahawk-System. Die Bauteile sollen fast ausschließlich aus Europa kommen. Niedersachsens Ministerpräsident Lies sieht den VW-Konzern nach der Sparkurseinigung aus der vergangenen Woche vor einem langen, harten und schmerzhaften Weg. Der SPD-Politiker gab heute im Landtag eine Regierungserklärung ab. Aus Hannover Amelia Wischnewski.
3: Lies hat vor allem den Erfolg der Verhandlungen und der Einigung noch einmal herausgehoben. Alle hätten mit einer Eskalation bei Volkswagen gerechnet, was man auch an der Börse habe erkennen können, wo die VW-Aktie nach der Einigung zeitweise um fast 10% gestiegen sei. Allerdings stünden jetzt weitere harte Verhandlungen bevor. Vieles sei noch nicht entschieden. Zwar soll bis spätestens Ende Juni kommenden Jahres über die Perspektiven der VW-Standorte entschieden werden. Lies will aber eher Ergebnisse haben. Die Zukunft der Werke sei weiter gestaltbar, betonte Lies. Vorrangiges Ziel sei es, dass überall weiter Autos gebaut werden.
1: Norwegen hat sich von seinem verstorbenen König Harald mit einem Staatsbegräbnis verabschiedet. Der Monarch war Ende August im Alter von 89 Jahren gestorben. An der Trauerfeier nahmen zahlreiche königliche Gäste und Staatsoberhäupter aus aller Welt teil. Deutschland wurde durch Bundespräsident Steinmeier vertreten. Aus Oslo, Jana Sinram.
4: Am Mittag wurde der Sarg von Harald V. in einem feierlichen Trauerzug zunächst vom Schloss zum Osloer Dom gebracht. Mehr als 100.000 Menschen säumten die Strecke im Zentrum der norwegischen Hauptstadt, um ihrem verstorbenen König das letzte Geleit zu geben. Zu Beginn des einstündigen Trauergottesdienstes gab es in ganz Norwegen eine Schweigeminute. Norwegens Ministerpräsident Jonas Gahr Støre würdigte den verstorbenen König als jemanden, der Norwegen größer gemacht habe. Er habe für ein Wir in Norwegen gestanden und sich für eine Gemeinschaft eingesetzt, in der jeder gleichwertig sei.
1: Das waren die Nachrichten. Das Wetter in Norddeutschland. Heute Abend gebietsweise länger trocken, auch kräftige Schauer und Gewitter bei 16 bis 20 Grad. In der Nacht bis auf einzelne Schauer trocken bei Tiefstwerten von 14 bis 8 Grad. Morgen ein paar Schauer bei 17 bis 20 Grad. Am Freitag ist es leicht unbeständig. Im Osten kann es freundlicher sein bei 17 bis 20 Grad. Und am Sonnabend dann meist trocken, im Verlauf einige Schauer. Die Temperaturen liegen bei 18 bis 22 Grad. Es wird 17.05 Uhr.
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1: Mit einer amtlichen Gefahrenmitteilung für Hamburg-Bahrenfeld. Die Feuerwehr Hamburg informiert, dass im Bereich Schleswiger Straße, Plöner Straße in Hamburg-Bahrenfeld bei Bauarbeiten eine Bombe aus dem Zweiten Weltkrieg gefunden wurde. Der Kampfmittelräumdienst hat einen Sperrbereich von 400 Meter um die Fundstelle festgelegt. und die sofortige Evakuierung angeordnet. Der Warnbereich um die Fundstelle beträgt 1000 Meter. Verlassen Sie sofort den von der Polizei abgesperrten Bereich und nehmen Sie nur das Notwendigste mit. Weiter mit Stau oder stockendem Verkehr ab 3 Kilometer. A1 Hamburg Richtung Osnabrück. Zwischen Uphusen, Bremen, Marndorf und Arsten 4 Kilometer stockender Verkehr. A1 Osnabrück Richtung Bremen. Zwischen Bremen-Brinkum und Hemelingen 3 Kilometer stockender Verkehr. A1 Bremen Richtung Lübeck. Zwischen Maschner Kreuz und Dreieck Norderelbe 5 Kilometer stockender Verkehr. Und A24 Hamburg Richtung Berlin zwischen Rheinbeck und Schwarzenbeck-Rande 3 Kilometer Stau. Allen unterwegs eine gute Fahrt.
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6: Mit Christian Hake und mit Wolfgang Petri. Wir beide, wir haben Ihnen jede Menge Liebe mitgebracht. Ist das nicht schön?

Sie sind bei NDR Schlager und wir haben das nächste Geburtstagskind heute am 9. September. Er wäre heute 85 Jahre alt geworden, eine der ganz großen Stimmen des Souls mit Songs wie Try a Little Tenderness, These Arms of Mine, natürlich auch Respect. Hat er wirklich Musikgeschichte geschrieben, muss man sagen. Hat er nicht nur selber gesungen, sondern eben halt auch für Aretha Franklin zum Beispiel diesen Welthit mit an den Start gebracht. Wir feiern heute Otis Redding mit wahrscheinlich seinem eigenen größten Hit. Hier ist Sitting on the Dock of the Bay in Gedenken an Otis Redding.

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Lalle Andersen, ein Klassiker hier bei NDR Schlager. Ein Schiff wird kommen, noch ein Klassiker. Sehr gerne gibt's gleich von Joe Dassin au Champs-Élysées. Vorher gibt's ein bisschen süßen Sommerwein sozusagen. Andy Borg präsentiert uns jetzt, ich würde fast sagen, herrliche Lyrik, begleitet von Mandolinenklängen, erschwärmt von der Liebe bei Nacht. Herrlich, wonnig und fröhlich, und es klingt fast so wie die Flippers Anfang der 2000er vom Sound her. Und das meine ich durchaus positiv. Das war, finde ich, mit ihrer beste Zeit. Andy Borg und Sarah.

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0: Das ist die Nummer 1 der Schlager-Parade. Mit der verabschiede ich mich in den Feierabend. Ich wünsche Ihnen einen richtig schönen Mittwoch. Hier ist MDR Schlager. Mein Name ist Christian Hake und wir hören uns natürlich morgen wieder pünktlich ab 13 Uhr. Und dann verbringen wir den Nachmittag mit den größten Schlager miteinander. Schönen Abend.
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1: Um 18 Uhr mit Felix Sprung. Der Wahlsieg der AfD in Sachsen-Anhalt hat heute auch den Bundestag beschäftigt. In der Generaldebatte ging es immer wieder um den Umgang mit der Partei. Aus Berlin, Philine Elster.
2: Bundeskanzler Friedrich Merz griff die AfD scharf an. Minutenlang kritisierte er die zuvor von AfD-Fraktionschefin Alice Weidel gehaltene Rede, besonders ihre Haltung zu Russland, zur Energiepolitik und Migration. Mit ihrer Forderung nach Remigration würde die Partei eine Politik vertreten, die auf ethnische Säuberung nach Herkunft und Hautfarbe hinauslaufe. Auch SPD-Fraktionschef Matthias Miersch ging auf Weidels Rede ein, erhielt das Grundgesetz in die Höhe und warf ihr vor, mit ihren Aussagen gegen die Verfassung zu verstoßen. Er appellierte zudem an den Zusammenhalt von Linkspartei, SPD, Grünen und Union.
1: In Sachsen sollen ab dem kommenden Jahr Marschflugkörper gebaut werden. Das hat das US-Unternehmen Covenant mitgeteilt, das enge Beziehungen zu Israel unterhält. Die Langstreckenwaffen sollen demnach im Raum Leipzig für europäische Kunden gefertigt werden. Aus Leipzig Arndt Groß.
3: Der Marschflugkörper, der hier hergestellt werden soll, trägt den Namen Anthem. Diese Waffe fliegt mit einem Gefechtskopf versehen, vermutlich rund 1500 Kilometer weit. Anthem gilt als kostengünstig, soll nicht wie vergleichbare Systeme Millionen, sondern möglicherweise nur einige hunderttausend Euro kosten. Bisher schweigt Covenant über den Standort in Sachsen. Da man schon in wenigen Monaten mit der Produktion beginnen will, hat man offensichtlich eine leerstehende Halle gesucht, die man sofort beziehen kann. Für Deutschland und Europa verringert sich damit möglicherweise die Abhängigkeit von US-Waffensystemen.
1: Die Staatsanwaltschaft Hannover ermittelt gegen den Spitzenkandidaten der Berliner SPD Krach. Das bestätigte eine Sprecherin der Behörde. In diesem Zusammenhang seien drei Objekte in Hannover und Berlin durchsucht worden. Nach Medienberichten geht es um den Verdacht der Bestechlichkeit. Demnach soll Krach in seiner Regierungszeit in Hannover von einem Träger im Gesundheitswesen möglicherweise eine Spende erhalten haben, damit er sich in einem Bieterverfahren für ihn einsetzt. Ein Sprecher der Berliner SPD wies die Vorwürfe zurück. Die EU-Kommission will der Wohnungsknappheit in Tourismushochburgen entgegenwirken mit schärferen Regeln für Anbieter wie Airbnb. Aus Brüssel, Katrin Schmidt.
4: Die EU-Kommission will vor allem einen einheitlichen Rechtsrahmen schaffen. Der enthält Kriterien, anhand derer die Städte, Kommunen oder Touristenregionen künftig nachweisen sollen, dass der Wohnungsmarkt bei ihnen besonders angespannt ist, bevor sie Verbote oder Einschränkungen für Airbnb und Co. beschließen. Die entsprechenden Hinweise auf einen bestehenden Wohnungsstress ergeben sich vor allem daraus, wie sich Wohnungspreise im Vergleich zum Einkommen in der betroffenen Region entwickelt haben, außerdem aus Angebot und Nachfrage. Die Kommunen sollen auch darlegen, dass Kurzzeitvermietungen die Lage in den drei zurückliegenden Jahren messbar verschlimmert haben.
1: An einer wichtigen Bahnstrecke in Hamburg ist eine Fliegerbombe aus dem Zweiten Weltkrieg entdeckt worden. Der Fern- und der S-Bahn-Verkehr wurden unterbrochen. Zahlreiche Verbindungen fallen aus. Wann der Blindgänger entschärft werden kann, ist noch unklar. Nach Angaben der Feuerwehr war die Bombe bei Bauarbeiten im Stadtteil Bahrenfeld gefunden worden. In einem Sperrbereich von 400 Metern um die Fundstelle müssen mehrere Betriebe und einige Wohnhäuser geräumt werden. Norwegen hat sich von seinem verstorbenen König Harald mit einem Staatsbegräbnis verabschiedet. Der Monarch war Ende August im Alter von 89 Jahren gestorben. An der Trauerfeier nahmen zahlreiche königliche Gäste und Staatsoberhäupter aus aller Welt teil. Deutschland wurde durch Bundespräsident Steinmeier vertreten. Aus Oslo Jana Sinram.
5: Am Mittag wurde der Sarg von Harald dem V. in einem feierlichen Trauerzug zunächst vom Schloss zum Osloer Dom gebracht. Mehr als 100.000 Menschen säumten die Strecke im Zentrum der norwegischen Hauptstadt, um ihrem verstorbenen König das letzte Geleit zu geben. Zu Beginn des einstündigen Trauergottesdienstes gab es in ganz Norwegen eine Schweigeminute. Norwegens Ministerpräsident Jonas Gahr Støre würdigte den verstorbenen König als jemanden, der Norwegen größer gemacht habe. Er habe für ein Wir in Norwegen gestanden und sich für eine Gemeinschaft eingesetzt, in der jeder gleichwertig sei.
1: Das waren die Nachrichten. Das Wetter in Norddeutschland. Am Abend gebietsweise länger trocken, auch kräftige Schauer und Gewitter, 16 bis 20 Grad. In der Nacht bis auf einzelne Schauer trocken, Tiefstwerte 14 bis 8 Grad. Morgen ein paar Schauer bei 17 bis 20 Grad. Am Freitag leicht unbeständig, im Osten freundlicher, wieder 17 bis 20 Grad. Und am Sonnabend meist trocken, später einige Schauer, 18 bis 22 Grad. Es ist gleich 18.05 Uhr.
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1: Zunächst eine amtliche Gefahrenmitteilung für Hamburg-Bahrenfeld. Die Feuerwehr Hamburg informiert, dass im Bereich Schleswiger Straße-Plöner Straße in Hamburg-Bahrenfeld bei Bauarbeiten eine Bombe aus dem Zweiten Weltkrieg gefunden wurde. Der Kampfmittelräumdienst hat einen Sperrbereich von 400 Metern um die Fundstelle festgelegt und die sofortige Evakuierung angeordnet. Der Warnbereich um die Fundstelle beträgt 1000 Meter. Verlassen Sie sofort den von der Polizei abgesperrten Bereich und nehmen Sie nur das Notwendigste mit. Stau oder stockender Verkehr ab 3 Kilometern Länge. Wir haben 3 weitere Meldungen. A1 Hamburg Richtung Osnabrück zwischen Uphusen, Bremen-Marndorf und Arsten 4 Kilometer stockend. A1 Osnabrück Richtung Bremen zwischen Bremen-Brinkum und Hemelingen 3 Kilometer stockend. Und A24 Hamburg Richtung Berlin zwischen Rheinbeek und Schwarzenbeek-Grande 3 Kilometer Stau. Allen unterwegs wünschen wir eine gute Fahrt.
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1: Wie dürfen Landwirte in Zukunft düngen? Im Bundestag stand jetzt der Entwurf zur Änderung des Düngegesetzes in einer Expertenanhörung auf dem Prüfstand.

0: gekippt worden. Seit Jahren sind sie ein zentraler Streitpunkt zwischen Landwirtschaft und Politik.
1: Marode Wohnungen, die in einem katastrophalen Zustand sind, in ganz Deutschland und somit auch in Norddeutschland, ist das leider keine Seltenheit. Das Altländerviertel in Stade in Niedersachsen ist so ein Problemviertel mit maroden Unterkünften. Gestern wurde nun ein Hochhaus von der Stadt geräumt, die Türen versiegelt, weil die Wohnungen unbewohnbar sind. Mehr von Jörn Pietschke.
2: Keine Heizung, kein Wasser, beißender Geruch, schon im Treppenhaus, in den Wohnungen schwarzer Schimmel. So haben Beschäftigte der Stadtverwaltung schon Ende August die Wohnung einer Mieterin vorgefunden, die sich hilfesuchend an die Stadt Stade gewendet hatte, mit der Bitte, ob sie in eine städtische Obdachlosenunterkunft umziehen könne. Dort hat die Stadtverwaltung jetzt alle 5 verbliebenen Mieter in dem Hochhaus einquartiert, die Haustür versiegelt. Unbewohnbar sei das Haus, so Stades erster Stadtrat Carsten Brokelmann. Der Zustand menschenunwürdig und gesundheitsgefährdend. Die Immobilie gehört einer Ahrensburger Firma, deren Wohnungen im Altländerviertel schon vorher immer wieder aufgefallen sind, weil selbst im Winter wochenlang die Heizung nicht lief. Die Stadt Stade will noch im Herbst zusammen mit dem Landkreis und der Polizei ein Konzept vorstellen, wie die Wohnsituation besonders im Altländerviertel verbessert werden kann.
1: Darf der Direktor der Kardiologie an der Universitätsmedizin Rostock für andere Kliniken arbeiten? Diese Frage wurde heute vor dem Arbeitsgericht Rostock verhandelt. Ergebnis: Er darf. Aus Rostock Axel Krummenauer.
3: Hussein Inche kann auch künftig die Kardiologie in Rostock leiten und zugleich seiner weiteren Beschäftigung für die Vivantes-Kliniken in Berlin nachgehen. Die Universitätsmedizin hatte ihn eigentlich aufgefordert, seine Tätigkeit dort aufzugeben. Er sollte sich vollständig auf seine Arbeit in Rostock konzentrieren. Dagegen hatte der Arzt geklagt. Der Richter sah keine hinreichenden Gründe, warum der renommierte Herzspezialist nicht auch für Vivantes arbeiten dürfe. Die Regelung über die Anstellungen bleibe weiterhin gültig. Inche selbst reagierte im Gericht hochemotional. Beide Jobs seien seine Traumjobs, sagte er vor zahlreichen Unterstützern aus der Wissenschaft im Gerichtssaal. Beigelegt ist das Verfahren mit dem heutigen Urteil aber noch nicht. Die Universitätsmedizin kann in die nächste Instanz gehen.
1: In Neumünster in Schleswig-Holstein ist heute früh das Dach eines großen Geschäftes eingestürzt. Verletzt wurde niemand. Moritz Olsen schildert, was geschah.
4: Nach Polizeiangaben wurden die Einsatzkräfte heute Morgen zum Schnäppchenmarkt Thomas Philips in Neumünster gerufen. Die Gebäudedecke im Außen- bzw. Gartenbereich war dort teilweise eingestürzt. Laut Bauaufsicht haben möglicherweise Regenwasseransammlungen auf dem Dach zu dem Einsturz geführt. Das Geschäft war zum Unfallzeitpunkt noch geschlossen. Lediglich 4 Mitarbeiterinnen und Mitarbeiter hatten sich laut Augenzeugen in einem anderen Teil des Gebäudes aufgehalten. Die Schadenshöhe ist laut Polizei bisher noch unklar. Der Bereich um das Gebäude wurde weiträumig abgesperrt. Der Markt bleibt bis auf Weiteres geschlossen.

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1: Um 19 Uhr mit Felix Sprung. Der Wahlsieg der AfD in Sachsen-Anhalt hat heute auch den Bundestag beschäftigt. In der Generaldebatte ging es immer wieder um den Umgang mit der Partei. Aus Berlin, Philine Elster.
2: Bundeskanzler Friedrich Merz griff die AfD scharf an. Minutenlang kritisierte er die zuvor von AfD-Fraktionschefin Alice Weidel gehaltene Rede, besonders ihre Haltung zu Russland, zur Energiepolitik und Migration. Mit ihrer Forderung nach Remigration würde die Partei eine Politik vertreten, die auf ethnische Säuberung nach Herkunft und Hautfarbe hinauslaufe. Auch SPD-Fraktionschef Matthias Miersch ging auf Weidels Rede ein, erhielt das Grundgesetz in die Höhe und warf ihr vor, mit ihren Aussagen gegen die Verfassung zu verstoßen. Er appellierte zudem an den Zusammenhalt von Linkspartei, SPD, Grünen und Union.
1: Die Staatsanwaltschaft Hannover ermittelt gegen den Spitzenkandidaten der Berliner SPD, Krach. Das bestätigte eine Sprecherin der Behörde. In diesem Zusammenhang seien drei Objekte in Hannover und Berlin durchsucht worden. Nach Medienberichten geht es um den Verdacht der Bestechlichkeit. Demnach soll Krach in seiner Regierungszeit in Hannover von einem Träger im Gesundheitswesen möglicherweise eine Spende erhalten haben, damit er sich in einem Bieterverfahren für ihn einsetzt. Ein Sprecher der Berliner SPD wies die Vorwürfe zurück. In Sachsen sollen ab dem kommenden Jahr Marschflugkörper gebaut werden. Das hat das US-Unternehmen Covenant mitgeteilt, das enge Beziehungen zu Israel unterhält. Die Langstreckenwaffen sollen demnach im Raum Leipzig für europäische Kunden gefertigt werden. Aus Leipzig Arndt Groß.
3: Der Marschflugkörper, der hier hergestellt werden soll, trägt den Namen Anthem. Diese Waffe fliegt mit einem Gefechtskopf versehen, vermutlich rund 1500 Kilometer weit. Anthem gilt als kostengünstig, soll nicht wie vergleichbare Systeme Millionen, sondern möglicherweise nur einige hunderttausend Euro kosten. Bisher schweigt Covenant über den Standort in Sachsen. Da man schon in wenigen Monaten mit der Produktion beginnen will, hat man offensichtlich eine leerstehende Halle gesucht, die man sofort beziehen kann. Für Deutschland und Europa verringert sich damit möglicherweise die Abhängigkeit von US-Waffensystemen.
1: An einer wichtigen Bahnstrecke in Hamburg ist eine Fliegerbombe aus dem Zweiten Weltkrieg entdeckt worden. Der Fern- und der S-Bahn-Verkehr wurden unterbrochen. Zahlreiche Verbindungen fallen aus. Nach Angaben der Feuerwehr wurde der Blindgänger bei Bauarbeiten im Stadtteil Bahrenfeld gefunden. Wann er entschärft werden kann, ist noch unklar. Es wurde ein Sperrbereich von 400 Metern um die Fundstelle festgelegt. Mehrere Betriebe und einige Wohnhäuser müssen geräumt werden. Das waren die Nachrichten. Das Wetter in Norddeutschland. In der Nacht meist trocken bei 14 bis 8 Grad. Morgen ein paar Schauer bei 17 bis 20 Grad. Am Freitag leicht unbeständig, im Osten freundlicher, wieder 17 bis 20 Grad. Am Sonnabend einige Schauer, 18 bis 22 Grad. Es ist 19.03 Uhr.
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1: Zunächst eine amtliche Gefahrenmitteilung für Hamburg-Bahrenfeld. Die Feuerwehr Hamburg informiert, dass im Bereich Schleswiger Straße-Plöner Straße in Hamburg-Bahrenfeld bei Bauarbeiten eine Bombe aus dem Zweiten Weltkrieg gefunden wurde. Der Kampfmittelräumdienst hat einen Sperrbereich von 400 Metern um die Fundstelle festgelegt und die sofortige Evakuierung angeordnet. Der Warnbereich um die Fundstelle beträgt 1000 Meter. Verlassen Sie sofort den von der Polizei abgesperrten Bereich und nehmen Sie nur das Notwendigste mit. Für betroffene Personen wurde ein Bürgertelefon eingerichtet, erreichbar unter der Rufnummer 115. Zwei weitere Meldungen zu Stau oder stockendem Verkehr ab 3 Kilometern Länge. A1 Hamburg Richtung Osnabrück zwischen Uphusen, Bremen-Mahndorf und Arsten 4 Kilometer. Und A1 Osnabrück Richtung Bremen zwischen Bremen-Brinkum und Hemelingen 3 Kilometer. Allen unterwegs wünschen wir eine gute Fahrt.
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5: Am Anfang dachte ich mir, ein bisschen Tempo fehlt, aber im Laufe des Stückes wird es immer besser. 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
7: Ab und zu. Ist alles herrlich, ab und zu. So.

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1: Um 20 Uhr mit Alexander Thierhorst. Die Ansiedlungspläne der US-Rüstungsfirma Covenant in Leipzig haben unterschiedliche Reaktionen ausgelöst. Der Leipziger Bundestagsabgeordnete Sören Pellmann sagte dem NDR, was dort produziert werden solle, sei nicht für die Landesverteidigung geeignet. Die Linke werde den Oberbürgermeister auffordern, keine Liegenschaften zur Verfügung zu stellen. Der CDU-Bundestagsabgeordnete Sven Lehmann dagegen verteidigte die Pläne und verwies auf die Sicherheitsinteressen Deutschlands. Covenant will in Leipzig Marschflugkörper herstellen. In Sachsen-Anhalt prüft das BSW ein Sondierungsangebot der AfD. BSW-Landeschef Thomas Schulze sagte in Magdeburg, der Vorstand werde noch heute über die Einladung beraten. Man sei grundsätzlich bereit, mit allen Parteien zu sprechen. CDU, SPD, Grüne und Linke wiesen das AfD-Gesprächsangebot dagegen zurück. Die AfD hat die Landtagswahl klar gewonnen, braucht zum Regieren aber einen Partner. Sachsens Wirtschaftsminister Dirk Panther hat die VW-Spitze aufgefordert, zügig ein Konzept für Zwickau vorzulegen. Der SPD-Politiker sagte nach einem Werksbesuch, das dürfe nicht erst in einem halben Jahr passieren. Klares Ziel sei, die Fahrzeugproduktion an dem Traditionsstandort fortzuführen. Der VW-Aufsichtsrat hatte vergangene Woche ein Sparpaket beschlossen. Für Zwickau heißt es, offiziell ab 2031 gebe es derzeit keine wettbewerbsfähige Folgebelegung. Anderthalb Wochen vor der Abgeordnetenhauswahl in Berlin steht SPD-Spitzenkandidat Steffen Krach im Mittelpunkt eines Ermittlungsverfahrens. Die Staatsanwaltschaft Hannover erklärte, in dem Zusammenhang drei Objekte durchsucht zu haben. Zu den konkreten Vorwürfen äußerte sich die Staatsanwaltschaft nicht. Es gelte die Unschuldsvermutung. Laut Tagesspiegel geht es um den Verdacht der Bestechlichkeit. Krach selbst wies die Vorwürfe als haltlos zurück. In Oslo haben zehntausende Menschen Abschied von Norwegens verstorbenem König Harald V. genommen. Es gab einen Trauerzug durch die Stadt, einen Gottesdienst mit vielen Staatsgästen und eine landesweite Schweigeminute. Die Beisetzung im königlichen Mausoleum fand unter Ausschluss der Öffentlichkeit statt. Der neue König Hakon VIII. Zeigte sich nach der Zeremonie mit seiner Familie auf dem Schlossbalkon und erntete dabei minutenlangen Applaus von der versammelten Menschenmenge. Das waren die Nachrichten. Das Wetter. Heute Nacht abziehende Schauer, es klart auf, 12 bis 8 Grad, morgen örtlich Frühnebel, dann Sonne und Wolken, meist trocken bei 17 bis 21 Grad. Und am Freitag teils wolkig mit Schauern, teils auch sonnig und trocken, die Temperaturen steigen dann leicht. 20 Uhr und 3 Minuten.
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0: 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Um 21 Uhr mit Alexander Terhorst. Das BSW Sachsen-Anhalt hat die Einladung zu Gesprächen mit der AfD angenommen. Wie die Partei am Abend dem MDR mitteilte, wurde der Beschluss im Landesvorstand einstimmig gefasst. Beim Treffen mit der AfD werde es um die Themen Energieversorgung, Bildung und Friedenspolitik gehen. Die AfD hatte als Wahlsiegerin allen anderen Parteien Sondierungsgespräche angeboten. CDU, SPD, Grüne und Linke schlugen das Angebot aus. Die AfD braucht zum Regieren einen Partner. Der Geschäftsführer von Leuna Polyamid, Martin Naundorf, führt das endgültige Firmenaus auf hohe Energie- und Rohstoffpreise sowie die schwache Nachfrage zurück. Naundorf sagte dem MDR, hinzu kämen billige Konkurrenzprodukte aus China. Die Investoren sehen darin Risiken. Polyamid sei jedoch Lieferant für einige Unternehmen in Leuna, die jetzt an Nachfolgelösungen benötigten. Polyamid war mit Hilfe des Landes Sachsen-Anhalt als Nachfolger des insolventen Domo-Werkes gegründet worden, musste diese Woche aber endgültig aufgeben. Der Thüringer Ministerpräsident Mario Vogt hat sich erneut dafür ausgesprochen, die CO2-Steuer auszusetzen. Der CDU-Politiker sagte bei einer Regierungsbefragung im Landtag, dadurch würde ein Liter Kraftstoff um 17 Cent günstiger. Er werde deshalb bei der Ministerpräsidentenkonferenz fordern, die CO2-Abgabe befristet auszusetzen. Die AfD-Fraktion nahm an der Regierungsbefragung nicht teil. Sie fordert seit langem Vogts Rücktritt, der wegen des Entzugs seines Doktortitels unter Druck steht. Sachsens Wirtschaftsminister Dirk Panther hat die VW-Spitze aufgefordert, zügig ein Konzept für Zwickau vorzulegen. Der SPD-Politiker sagte nach einem Werksbesuch, das dürfe nicht erst in einem halben Jahr passieren. Klares Ziel sei, die Fahrzeugproduktion an dem Traditionsstandort fortzuführen. Der VW-Aufsichtsrat hatte vergangene Woche ein Sparpaket beschlossen. Für Zwickau heißt das offiziell, ab 2031 gebe es derzeit keine wettbewerbsfähige Folgebelegung. Fußball-Bundesligist Stuttgart hat zum Auftakt der Champions League einen Sieg eingefahren. Die Schwaben bezwangen den norwegischen Klub Viking Stavanger 3:1. Alle drei Treffer der Stuttgarter besorgte in der ersten Hälfte Ermedin Demirovic. Das waren die Nachrichten. Das Wetter heute Nacht an den Alpen sowie in der Nordhälfte noch etwas Regen. Sonst wolkig oder gering bewölkt und trocken, stellenweise Nebel. Tiefstwerte an der See um 14, sonst 12 bis 3 Grad. Morgen im Norden wechselnd bewölkt, etwas Regen, 17 bis 24 Grad. Und Freitag steigende Temperaturen, 21.03 Uhr.
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0: 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Um 22 Uhr mit Alexander Terhorst. Das BSW Sachsen-Anhalt hat die Einladung zu Gesprächen mit der AfD angenommen. Wie die Partei am Abend dem MDR mitteilte, wurde der Beschluss im Landesvorstand einstimmig gefasst. Beim Treffen mit der AfD wird es um Themen wie Energieversorgung, Bildung und Friedenspolitik gehen. Die AfD hat als Wahlsiegerin alle anderen Parteien Sondierungsgespräche angeboten. CDU, SPD, Grüne und Linke schlugen das Angebot aus. Die AfD braucht zum Regieren in Sachsen-Anhalt einen Partner. US-Präsident Donald Trump hat mit dem russischen Staatschef Wladimir Putin über ein Ende des Ukraine-Kriegs telefoniert. Trump sagte in Washington, das sei ein großartiges Gespräch gewesen. Putin wolle eine Vereinbarung. Wenn auch der ukrainische Präsident Wladimir Zelensky eine Vereinbarung wolle, wäre das sehr schön. Zuletzt waren US-Vermittler nach Moskau und Kiew gereist, um Chancen für ein Kriegsende abzuklopfen. Bundeskanzler Friedrich Merz hat sich erneut skeptisch über ein AfD-Verbotsverfahren geäußert. Merz sagte am Abend in Berlin, das könne man zwar prüfen, jedoch glaube er nicht, dass dadurch das Problem gelöst werde. Seine Priorität sei eine politische Auseinandersetzung mit der AfD. Man müsse versuchen, die Wähler zurückzugewinnen, indem man ihnen ein überzeugendes politisches Angebot mache. NRW-Ministerpräsident Hendrik Wüst hatte eine verfassungsrechtliche Prüfung der AfD angeregt. Sachsens Wirtschaftsminister Dirk Panther hat die VW-Spitze aufgefordert, zügig ein Konzept für Zwickau vorzulegen. Der SPD-Politiker sagte nach einem Werksbesuch, das dürfe nicht erst in einem halben Jahr passieren. Klares Ziel sei, die Fahrzeugproduktion am Traditionsstandort fortzuführen. Der VW-Aufsichtsrat hatte vergangene Woche ein Sparpaket beschlossen. Für Zwickau heißt es offiziell, ab 2031 gäbe es keine wettbewerbsfähige Folgebelegung mehr. Der Thüringer Ministerpräsident Mario Vogt hat sich erneut dafür ausgesprochen, die CO2-Steuer auszusetzen. Der CDU-Politiker sagte bei einer Regierungsbefragung im Landtag, dadurch würde ein Liter Kraftstoff um 17 Cent günstiger. Er werde deshalb bei der Ministerpräsidentenkonferenz fordern, die CO2-Abgabe befristet auszusetzen. Die AfD-Fraktion nahm an der Regierungsbefragung nicht teil. Sie fordert seit langem Vogts Rücktritt. Fußball-Bundesligist Stuttgart hat zum Auftakt der Champions League einen Sieg eingefahren. Die Schwaben bezwangen den norwegischen Club Viking Stavanger 3:1. Das waren die Nachrichten. Das Wetter. Heute Nacht bewölkt, in der Nordhälfte etwas Regen, 14 bis 3 Grad, morgen 17 bis 24 Grad, 22.03 Uhr.
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1: Um 23 Uhr mit Felix Sprung. Bundeskanzler Merz steht einem AfD-Verbotsverfahren weiter kritisch gegenüber. Er glaube nicht, dass man damit das Problem löse, sagte der CDU-Politiker am Rande eines Treffens mit EU-Ratspräsident Costa. Aus Berlin Christina Nagel.
2: In der Generaldebatte am Morgen hatte der Kanzler die AfD noch scharf angegriffen. Ein Verbotsverfahren sieht der Kanzler aber trotz der erhobenen Vorwürfe weiter kritisch. Er sei und bleibe skeptisch, ob ein solches Verfahren erfolgreich sein könne, erklärte Merz am Abend in Berlin. Priorität sollte aus seiner Sicht die politische Auseinandersetzung mit der AfD haben. Man müsse versuchen, die Wählerinnen und Wähler zurückzugewinnen für die politische Mitte, indem man ihnen ein überzeugendes politisches Angebot mache, das auch ihre Befürchtungen und ihre Vorbehalte ernst nehme.
1: Die Staatsanwaltschaft Hannover ermittelt gegen den Spitzenkandidaten der Berliner SPD Krach. Medienberichten zufolge geht es um den Verdacht der Bestechlichkeit. Aus Berlin Samira El-Hattab.
3: Es geht um eine Spende von rund 10.000 Euro von einem Unternehmer. Hintergrund ist ein Bieterverfahren um ein Krankenhausgelände, mit dem Krach noch in seiner Zeit als Regionspräsident der Region Hannover zu tun hatte. Krach betonte, die Spende abgelehnt zu haben. Zuvor hatte er dem RBB gegenüber davon gesprochen, er habe nie eine Spende angenommen. Heute Morgen hatte die Staatsanwaltschaft Hannover die Privatwohnung Krachs, die Berliner SPD-Zentrale und das Regierungspräsidium in Hannover durchsuchen lassen. Krach wies im RBB die Vorwürfe als haltlos zurück.
1: In Köln sind am Abend die deutschen Fernsehpreise verliehen worden. Die Auszeichnung für den besten Fernsehfilm ging an den ZDF-Mehrteiler Olivia über das Leben der Drag-Queen Olivia Jones. Hauptdarsteller Johannes Hegemann warb in seiner Dankesrede für eine freie Gesellschaft, in der die Rechte von Minderheiten geschützt werden. Auszeichnungen erhielten auch die ARD-Dramaserie 113, die Spielshow Werwölfe, der ZDF-Talkmaster Markus Lanz und Laura von Torra für die RTL-Castingshow Deutschland sucht den Superstar. Der VfB Stuttgart ist erfolgreich in die neue Fußball-Champions-League-Saison gestartet. Die Schwaben gewannen ihr erstes Vorrundenspiel gegen den norwegischen Meister Viking Stavanger mit 3:1. Alle drei Treffer erzielte Ermedin Demirovic. Das waren die Nachrichten. Das Wetter in Deutschland. In der kommenden Nacht oft trocken, im Norden und an den Alpen kann es etwas Regen geben. Teils bildet sich Nebel, Tiefstwerte 15 Grad auf Helgoland bis 3 Grad im süddeutschen Mittelgebirge. Morgen überwiegend trocken, die Temperaturen steigen auf 17 bis 24 Grad. Freitag oft freundliche Abschnitte, im Nordwesten aber auch Schauer und Gewitter möglich, wieder 17 bis 24 Grad. Samstag zeitweise heiter, verbreitet trocken bei 18 bis 26 Grad. Es ist 23.03 Uhr.
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1: Um 0 Uhr mit Wolfgang Berger. Bundeskanzler Merz steht einem AfD-Verbotsverfahren weiter kritisch gegenüber. Er glaube nicht, dass man damit das Problem löse, sagte der CDU-Politiker am Rande eines Treffens mit EU-Ratspräsident Costa. Aus Berlin Christina Nagel.
2: In der Generaldebatte am Morgen hatte der Kanzler die AfD noch scharf angegriffen. Ein Verbotsverfahren sieht der Kanzler aber trotz der erhobenen Vorwürfe weiter kritisch. Er sei und bleibe skeptisch, ob ein solches Verfahren erfolgreich sein könne, erklärte Merz am Abend in Berlin. Priorität sollte aus seiner Sicht die politische Auseinandersetzung mit der AfD haben. Man müsse versuchen, die Wählerinnen und Wähler zurückzugewinnen für die politische Mitte, indem man ihnen ein überzeugendes politisches Angebot mache, das auch ihre Befürchtungen und ihre Vorbehalte ernst nehme.
1: Nach der Landtagswahl in Sachsen-Anhalt hat das BSW ein Gesprächsangebot der AfD angenommen. Wie ein BSW-Sprecher mitteilte, sprach sich der Landesvorstand am Abend einstimmig dafür aus. Aus der Nachrichtenredaktion Verena Fücker.
3: Eingeladen hatte die AfD alle Parteien. Doch CDU, SPD, Grüne und Linke lehnten ab. Nur das BSW nahm die Einladung an. Beim Treffen mit der AfD werde es um die Themen Energieversorgung, Bildung und Friedenspolitik gehen. Die AfD hat die absolute Mehrheit knapp verpasst und braucht zum Regieren einen Partner. Eine Koalition mit ihr will das BSW allerdings nicht eingehen. Es solle vielmehr über Projekte gesprochen werden, hieß es.
1: In Köln sind am Abend die deutschen Fernsehpreise verliehen worden. Die Auszeichnung für den besten Fernsehfilm ging an den ZDF-Mehrteiler Olivia über das Leben der Drag-Queen Olivia Jones. Auszeichnungen erhielten auch die ARD-Dramaserie 113, der ZDF-Talkmaster Markus Lanz und Laura von Torra für die RTL-Castingshow Deutschland sucht den Superstar. Fußball-Bundesligist VfB Stuttgart ist mit einem Sieg in die neue Champions-League-Saison gestartet. Der VfB besiegte Viking Stavanger mit 3:1. Aus der Sportredaktion Mats Nicholsen.
4: Ermedin Demirovic war der Mann des Abends in Stuttgart. Der bosnische WM-Teilnehmer schoss in der ersten Hälfte alle 3 Tore für den VfB. Außenseiter Stavanger hatte zwischenzeitlich ausgeglichen. Auch der FC Bayern startet gegen ein norwegisches Team. Zu Hause gegen Bodø Glimt, das in der vergangenen Saison sensationell ins Achtelfinale kam und unter anderem Manchester City besiegte. Für RB Leipzig beginnt die internationale Saison in Norditalien. Gegner Como ist zum ersten Mal in der Champions League dabei.
1: Das waren die Nachrichten. Das Wetter in Deutschland. Meist trocken im Norden und an den Alpen etwas Regen, örtlich Nebel. Tiefstwerte 15 Grad auf Helgoland bis 3 Grad im süddeutschen Mittelgebirge. Am Tage überwiegend trocken bei 17 bis 24 Grad. Freitag freundliche Abschnitte im Nordwesten, Schauer und Gewitter bei 17 bis 24 Grad. Es ist jetzt 0:03 Uhr.
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1: Um 1 Uhr mit Wolfgang Berger. Bundeskanzler Merz steht einem AfD-Verbotsverfahren weiter kritisch gegenüber. Er glaube nicht, dass man damit das Problem löse, sagte der CDU-Politiker am Rande eines Treffens mit EU-Ratspräsident Costa. Aus Berlin Christina Nagel.
2: In der Generaldebatte am Morgen hatte der Kanzler die AfD noch scharf angegriffen. Ein Verbotsverfahren sieht der Kanzler aber trotz der erhobenen Vorwürfe weiter kritisch. Er sei und bleibe skeptisch, ob ein solches Verfahren erfolgreich sein könne, erklärte Merz am Abend in Berlin. Priorität sollte aus seiner Sicht die politische Auseinandersetzung mit der AfD haben. Man müsse versuchen, die Wählerinnen und Wähler zurückzugewinnen für die politische Mitte, indem man ihnen ein überzeugendes politisches Angebot mache, das auch ihre Befürchtungen und ihre Vorbehalte ernst nehme.
1: Nach der Landtagswahl in Sachsen-Anhalt hat das BSW ein Gesprächsangebot der AfD angenommen. Wie ein BSW-Sprecher mitteilte, sprach sich der Landesvorstand am Abend einstimmig dafür aus. Aus der Nachrichtenredaktion Verena Fücker.
3: Eingeladen hatte die AfD alle Parteien. Doch CDU, SPD, Grüne und Linke lehnten ab. Nur das BSW nahm die Einladung an. Beim Treffen mit der AfD werde es um die Themen Energieversorgung, Bildung und Friedenspolitik gehen. Die AfD hat die absolute Mehrheit knapp verpasst und braucht zum Regieren einen Partner. Eine Koalition mit ihr will das BSW allerdings nicht eingehen. Es solle vielmehr über Projekte gesprochen werden, hieß es.
1: In Köln ist am Abend zum 27. Mal der Deutsche Fernsehpreis verliehen worden. Es ist die wichtigste Auszeichnung für Fernseh- und Streamingproduktionen. Aus Köln Friederike Müllender.
4: In glitzernden Roben, schicken Anzügen und schwarzen Smokings verfolgten die geladenen Gäste im Publikum die Sendung. Unterhaltung zu zelebrieren sei gerade in den aktuellen Zeiten wichtig, so Drag Queen Olivia Jones. Die Verfilmung ihres Lebens wurde am Abend als bester Fernsehfilm ausgezeichnet. Der Preis für das beste Infotainment ging an Terra Explorer im ZDF mit Leon Windscheid. Als beste Schauspielerin wurde Karin Hanschewski für Call My Agent Berlin ausgezeichnet. Bester Schauspieler wurde Tom Schilling für die Netflix-Serie Achtsam Morden.
1: Der VfB Stuttgart ist erfolgreich in die neue Fußball-Champions-League-Saison gestartet. Die Schwaben gewannen ihr erstes Vorrundenspiel gegen den norwegischen Meister Viking Stavanger mit 3:1. Alle 3 Treffer erzielte Ermedin Demirovic. Das waren die Nachrichten. Das Wetter in Deutschland. Meist trocken im Norden und an den Alpen etwas Regen, örtlich Nebel. Tiefstwerte 15 Grad auf Helgoland bis 3 Grad im süddeutschen Mittelgebirge. Am Tage überwiegend trocken bei 17 bis 24 Grad. Am Freitag freundliche Abschnitte im Nordwesten Schauer und Gewitter 17 bis 24 Grad. Samstag zeitweise heiter und verbreitet trocken bei 18 bis 26 Grad. Es ist 1:03 Uhr.
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1: Um 2 Uhr mit Wolfgang Berger. Bundeskanzler Merz steht einem AfD-Verbotsverfahren weiter kritisch gegenüber. Er glaube nicht, dass man damit das Problem löse, sagte der CDU-Politiker am Rande eines Treffens mit EU-Ratspräsident Costa. Aus Berlin Christina Nagel.
2: In der Generaldebatte am Morgen hatte der Kanzler die AfD noch scharf angegriffen. Ein Verbotsverfahren sieht der Kanzler aber trotz der erhobenen Vorwürfe weiter kritisch. Er sei und bleibe skeptisch, ob ein solches Verfahren erfolgreich sein könne, erklärte Merz am Abend in Berlin. Priorität sollte aus seiner Sicht die politische Auseinandersetzung mit der AfD haben. Man müsse versuchen, die Wählerinnen und Wähler zurückzugewinnen für die politische Mitte, indem man ihnen ein überzeugendes politisches Angebot mache, das auch ihre Befürchtungen und ihre Vorbehalte ernst nehme.
1: Nach der Landtagswahl in Sachsen-Anhalt hat das BSW ein Gesprächsangebot der AfD angenommen. Das teilte ein Sprecher des BSW mit. Seinen Angaben zufolge hat der Landesvorstand einstimmig dafür votiert. Man wolle sich über die Themen Energieversorgung, Bildung und Friedenspolitik austauschen, erklärte er. Zuvor hatten Vertreter von CDU, SPD, Grünen und Linken das Gesprächsangebot der AfD ausgeschlagen. Ein Flugzeug des ukrainischen Präsidenten Selenskyj ist offenbar nur knapp von einer Drohne verfehlt worden. Nach Angaben des norwegischen Ministerpräsidenten Støre kam es zu dem Vorfall, als Selenskyj am Dienstagabend von der Republik Moldau aus nach Norwegen zur Trauerfeier für König Harald startete. Weitere Angaben machte er nicht. Die ukrainischen Behörden und Selenskyj selbst äußerten sich bislang nicht zu dem Vorfall. In Köln sind am Abend die deutschen Fernsehpreise verliehen worden. Die Auszeichnung für den besten Fernsehfilm ging an den ZDF-Mehrteiler Olivia über das Leben der Drag-Queen Olivia Jones. Hauptdarsteller Johannes Hegemann warb in seiner Dankesrede für eine freie Gesellschaft, in der die Rechte von Minderheiten geschützt werden. Auszeichnungen erhielten auch die ARD-Dramaserie 113, die Spielshow Werwölfe, der ZDF-Talkmaster Markus Lanz und Laura von Torra für die RTL-Castingshow Deutschland sucht den Superstar. Der VfB Stuttgart ist erfolgreich in die neue Fußball-Champions-League-Saison gestartet. Die Schwaben gewannen ihr erstes Vorrundenspiel gegen den norwegischen Meister Viking Stavanger mit 3:1. Alle 3 Treffer erzielte Ermedin Demirovic. Das waren die Nachrichten. Und das Wetter in Deutschland. Meist trocken, im Norden und an den Alpen etwas Regen, örtlich Nebel. Tiefstwerte 15 Grad auf Helgoland bis 3 Grad im süddeutschen Mittelgebirge. Am Tage überwiegend trocken bei 17 bis 24 Grad. Freitag freundliche Abschnitte, im Nordwesten Schauer und Gewitter, 17 bis 24 Grad. Samstag zeitweise heiter und verbreitet trocken. Es ist 2.03 Uhr.
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